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0: In Schneckenhausen, Winsberg und Riedelberg gibt's gerade jeweils 10 Grad.
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2: Ich bin Tine Klimach. Nach dem Rücktritt von Unionsfraktionschef Jens Spahn kommt die CDU-CSU-Bundestagsfraktion nächste Woche zu einer Sondersitzung zusammen, um über seine Nachfolge zu entscheiden. Sachsen-Anhalts Ministerpräsident Sven Schulze wünscht sich eine rasche Klärung der Nachfolge.
3: Für mich Erwartungshaltung im Wahlkampf ist, dass wir nicht permanent mit Themen aus Berlin unseren Wahlkampf überlagert sehen und dass wir Wahlkampf auch mal machen können, ohne dass wir permanent an den Wahlkampfständen immer auf Berliner Themen angesprochen werden.
2: Und das gelte nicht nur für ihn, sondern auch für die Wahlkämpfer in Berlin und Mecklenburg-Vorpommern. In Sachsen-Anhalt wird am 6. September ein neuer Landtag gewählt. Am 20. September wird dann in Berlin und in Mecklenburg-Vorpommern gewählt. Andy Burnham ist neuer Premierminister des Vereinigten Königreichs. König Charles beauftragte den Chef der sozialdemokratischen Labour-Partei mit der Regierungsbildung. Anschließend hielt Burnham in der Downing Street seine Antrittsrede und verkündete seinen 10-Jahres-Plan.
4: Burnham versprach, die soziale Krise im Land anzugehen. Als erste große Aufgabe will er die Wohnungslosigkeit beenden. Außerdem kündigte er schnelle Hilfe gegen die hohen Lebenshaltungskosten an. Denkbar sind niedrigere Bustarife und Entlastungen bei den Energiepreisen. Wirtschaftspolitisch verspricht der neue Premier weniger Zentralismus und Privatisierung, dafür mehr regionale Machtverteilung. Dabei will er die Schuldenregeln einhalten und vorhandene Ausgaben neu gewichten. Auch bei der Öl- und Gasförderung ist ein Kurswechsel geplant. Aus London, Philipp Detlefs.
2: In Italien ist es nach dem Tod eines Einwanderers aus Marokko bei einem Polizeieinsatz in mehreren Städten zu Protesten gekommen. In der Universitätsstadt Bologna, wo der 42-Jährige am Sonntag starb, versammelten sich mehrere tausend Menschen in der Innenstadt. Im Anschluss an die Kundgebung gab es Krawalle. Die Polizei setzte daraufhin Wasserwerfer und Tränengas ein. Mindestens 11 Menschen wurden verletzt. Zum Sport. Rund 2 Millionen Menschen haben den frisch gekrönten spanischen Fußball-Weltmeistern in Madrid einen triumphalen Empfang bereitet. Bei der Parade im offenen Bus durch das Zentrum Madrids jubelten die begeisterten Menschen ihren Helden wie Rodri, Torres und den Youngster Lamine Yamal zu. Die Spieler tanzten, sangen und stellten immer wieder den gewonnenen WM-Pokal zur Schau. Trotz Hitze feierten die Menschen bis tief in die Nacht.
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0: Bei uns von Kaiserslautern über Pirmasens bis Zweibrücken startet der Tag frisch, aber sonnig. Und das bleibt heute auch so. Am Nachmittag knackt ihr meist 23 bis 25 Grad, dazu viel blauer Himmel und höchstens mal ein paar harmlose Wolken. Morgen geht's ähnlich weiter, also perfekt für alles draußen. Morgens noch die leichte Jacke nicht vergessen, später reicht dann locker T-Shirt-Wetter.
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0: In Schneckenhausen, Winsberg und Riedelberg gibt's gerade jeweils 10 Grad.
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0: Bei uns von Kaiserslautern über Pirmasens bis Zweibrücken startet der Tag frisch, aber sonnig. Und das bleibt heute auch so. Am Nachmittag knackt ihr meist 23 bis 25 Grad. Dazu viel blauer Himmel und höchstens mal ein paar harmlose Wolken. Morgen geht's ähnlich weiter, also perfekt für alles draußen. Morgens noch die leichte Jacke nicht vergessen, später reicht dann locker T-Shirt-Wetter.
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0: 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Krebs.
1: Romantik liegt in der Luft. Zeigen Sie Ihrem Partner oder Partnerin Ihre Wertschätzung und Liebe und Sie werden unvergessliche Momente teilen.
2: Löwe.
1: Gehen Sie mit offenen Augen durch die Welt. Sie könnten schon bald neue, inspirierende Menschen treffen, die Ihr Leben bereichern.
2: Jungfrau.
1: Fürsorglichkeit hat eine heilende Wirkung. Finden Sie die Balance, sich um andere zu sorgen und um sich selbst.
2: Waage.
1: Es ist Zeit, alte Beziehungen zu heilen und neue Verbindungen aufzubauen. Schaffen Sie ein neues Gefühl von Gemeinschaft.
2: Skorpion.
1: Machen Sie sich Ihre Stärken bewusst und kräftigen Sie diese, um große Erfolge zu erreichen.
2: Schütze.
1: Eine bevorstehende Herausforderung erfordert Ihre Geduld. Bleiben Sie ruhig und überlegen Sie Ihre nächsten Schritte sorgfältig.
2: Steinbock.
1: Der Erfolg liegt im Engagement für Ihre Ziele. Halten Sie an Ihrer Leidenschaft fest und Sie werden beruflich vorankommen.
2: Wassermann.
1: Sie spüren Veränderungen. Akzeptieren Sie sie und seien Sie bereit, sich anzupassen, um zu wachsen.
2: Fische.
1: Vertrauen Sie auf Ihren inneren Antrieb und Ihre Entschlossenheit, um Hindernisse zu überwinden. Sie können fast alles erreichen, was Sie sich wünschen.
2: Widder.
1: Nehmen Sie sich heute Zeit für Entspannung und Selbstpflege, um Stress abzubauen und innere Ruhe zu finden.
2: Stier.
1: Ihre Präsenz wird geschätzt. Planen Sie Treffen mit Ihren Freunden oder engagieren Sie sich in der Gemeinschaft.
2: Zwillinge.
1: Seien Sie bereit, sich anzupassen und sich auf neue Möglichkeiten einzulassen. Vergessen Sie nicht, dass Veränderungen auch gut sein können.

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1: Ich bin Katrin Müller. Spaniens Fußballweltmeister sind mit einer großen Party in ihrer Heimat empfangen worden. Bei einer Parade durch die Straßen von Madrid feierten die Spieler mit ihren Fans. Auch der spanische König Felipe hat noch einmal gratuliert.
2: Ein Triumphzug im offenen Bus mit der Aufschrift Könige der Welt, ein mehrstündiges Konzert auf Madrids Prunkplatz Cibeles und 2 Millionen enthusiastische Fans. Spaniens Nationalelf hat den 2. WM-Titel mit einer rauschenden Fiesta gefeiert. Von einem epischen Triumph sprach König Felipe und sagte, ihr habt für ganz Spanien gewonnen, mit dem Kopf und mit dem Herzen. Auch Regierungschef Pedro Sanchez lobte den Teamgeist und machte neuen Druck. Wenn Spanien 2030 die WM aus könne man nun ja den 3. Titel anstreben. Aus Barcelona, Julia Macher.
1: Die Deutsche Bahn plant ein Alkoholverbot an allen 5.400 Bahnhöfen in Deutschland. Künftig soll bundesweit untersagt sein, auf Bahnsteigen oder in Bahnhofshallen Bier, Wein, Schnaps oder anderen Alkohol zu trinken. Die flächendeckende Umsetzung soll bis Mitte Oktober abgeschlossen sein.
3: Bisher gilt ein Alkoholverbot vor allem an großen deutschen Bahnhöfen wie Frankfurt, Hamburg oder Köln. Bald soll es dann überall gelten, außer in der Gastronomie am Bahnhof. Die Bahn verspricht sich davon mehr Sicherheit und weniger Streitigkeiten. Entsprechende Erfahrungen hat sie unter anderem am Hauptbahnhof Hamburg gemacht. Nachdem Alkohol dort verboten war, ging die Zahl der Auseinandersetzungen spürbar zurück. Das Sicherheitsgefühl für Reisende habe sich verbessert, hieß es, und es gab weniger zu reinigen. Tine Klimach, Nachrichtenredaktion.
1: Der neue britische Premier Andy Burnham hat die größten Veränderungen der letzten 40 Jahre angekündigt. Burnham sprach von einem Wendepunkt für Großbritannien, nachdem er von König Charles mit der Regierungsbildung beauftragt worden war. Als erstes werde er eine Anweisung erteilen, um die Obdachlosigkeit auf den Straßen im Land zu beenden, so Burnham. Fast jede zweite Bewilligung der neuen staatlichen E-Auto-Förderung geht an einkommensschwächere Haushalte. Bis zum 10. Juli entfielen fast 50% der bewilligten Anträge auf Haushalte mit einem zu versteuernden Einkommen von bis zu 45.000 Euro. Das steht in einer Antwort der Bundesregierung auf eine Anfrage der Linken. Insgesamt seien bis zu diesem Stichtag rund 17.230 Anträge bewilligt worden, hieß es.
0: Und jetzt noch mehr Informationen aus unserer Region.
4: Mit Lisa Ames. Schönen guten Morgen. Landstuhl trauert um getöteten Studenten. Außerdem in den Regionalnachrichten um 5:30. Ringgruppe aus Pirmasens baut Geschäft im Bereich Stanzmaschinen weiter aus. Und alle Becken im Warmfreibad Kaiserslautern wieder geöffnet. Ausführliche Nachrichten aus der Region gibt's wieder um 5:30.
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5: Der Blick auf die Straßen sieht aktuell ganz gut aus. Keine großen Probleme, keine großen Staus. Wir wünschen euch eine gute und sichere Fahrt.
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5: Blitzer sind uns bisher keine gemeldet worden. Falls ihr welche entdeckt, einfach an uns schicken. 0631 75 00, 4x die 7. Gute Fahrt.
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5: Und damit erstmal einen wunderschönen guten Morgen, ihr Lieben. Kurz nach 6 haben wir es. Aufstehen mit uns. Das fällt auf jeden Fall einfacher mit den besten Hits aller Zeiten. Und mit Rocksound von Foreigner hier ist Say You Will.
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1: Ja, wie sagt man so schön? Der frühe Blitzer fängt die Raser. Oder wie habe ich jetzt das Sprichwort gerade erfunden? Naja, es wird auf jeden Fall geblitzt in Kaiserslautern. Bitte Fuß vom Gas. In der Lauterstraße stadteinwärts. Und zwar auf dem Parkplatz von der Werkstatt vom Pfalztheater. Dort in der 50er-Zone steht ein weißer Caddy. Und den hat uns Cornelia aus Kaiserslautern gemeldet. Lauterstraße stadteinwärts. Dort auf dem Parkplatz von der Pfalztheater-Werkstatt. Bitte Fuß vom Gas.
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1: Mit Lisa Ames. Schönen guten Morgen. Der gewaltsame Tod eines 22-jährigen Studenten aus Landstuhl hat in der Stadt große Betroffenheit ausgelöst. Der junge Mann war am vergangenen Mittwoch in Trier bei einem Messerangriff tödlich verletzt worden. Im Rathaus in Landstuhl liegt seit gestern ein Kondolenzbuch aus, in das sich Bürgerinnen und Bürger eintragen können. Auf die frühere Schule des 22-Jährigen erinnert auf ihrer Internetseite an ihren ehemaligen Schüler. Die Staatsanwaltschaft Trier ermittelt derzeit wegen des Verdachts des Todes. Nach bisherigen Erkenntnissen kannten sich Tatverdächtiger und Opfer nicht. Das Motiv ist weiter unklar. Die Ringgruppe aus Pirmasens übernimmt Vermögenswerte und einen Großteil der Beschäftigten von Schön und Sand. Rund 10 Wochen nach dem Insolvenzantrag gibt es damit eine Zukunftsperspektive für das Unternehmen. Die Einigung erfolgte mit dem Insolvenzverwalter über den Kauf der sogenannten Assets. Ring baut damit sein Geschäft im Bereich Stanzmaschinen am Standort Pirmasens weiter aus. Mehr als die Hälfte der bisherigen Belegschaft wechselt direkt zur Ringgruppe. Die Ringgruppe beschäftigt weltweit rund 350 Mitarbeiter. Das Familienunternehmen sieht die Übernahme als wichtigen Schritt zum weiteren Ausbau seines Geschäfts. Die Kriminalpolizei Pirmasens bittet um Hinweise zum Verbleib einer 16-Jährigen aus Herschberg. Maja J. wird bereits seit dem 20. Juni vermisst. Die bisherigen Ermittlungen haben bislang nicht zu ihrem Auffinden geführt. Hinweise deuten darauf hin, dass sie am 22. Juni zuletzt in der Nähe des Kinos am Hauptbahnhof in Dortmund gesehen wurde. Seitdem fehlt von der Jugendlichen jede Spur. Maja ist etwa 1,67 Meter groß, schlank, hat lange braune Haare und einen dunklen Teint. Wer Angaben zu ihrem Aufenthaltsort machen kann, wird gebeten, sich bei der Kriminalpolizei Pirmasens zu melden. Und im Warmfreibad Kaiserslautern sind seit vergangenem Samstag wieder alle Becken für Badegäste geöffnet. Das Gesundheitsamt hat das Nichtschwimmer und das Planschbecken nach unauffälligen Wasserproben freigegeben. Beide Becken waren zuvor 3 Tage lang gesperrt. Grund dafür war eine erhöhte Keimbelastung im Wasser. Während der Sperrung wurden die Filter gründlich gereinigt und gespült. Außerdem wurde Frischwasser zugeführt und die Desinfektion verstärkt. Das Schwimmer- und das Springerbecken waren von der Sperrung nicht betroffen. Damit kann das Warmfreibad jetzt wieder ohne Einschränkungen genutzt werden.
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2: Aktuell nichts los auf den Straßen. Wir wünschen euch eine gute und sichere Fahrt.
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2: Blitzer gibt's, und zwar wenn ihr in der Lauterstraße unterwegs seid, in Kaiserslautern, fahrt Richtung Stadt einwärts, Parkplatz von der Werkstatt vom Pfalztheater. Dort steht ein weißer Kastenwagen in der 50er-Zone und macht teure Fotos. Bitte Fuß vom Gas, und wenn ihr noch was entdeckt, einfach uns schicken und melden. 0631 75 00 und 4x die 7.
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0: Hallo zusammen, hier ist eure Antenne und es gibt wieder Antworten auf eure Fragen in Warum ist das so? Heute kommt die Frage von Michaela aus Kaiserslautern. Die wollt gerne mal wissen, warum heißen Mitesser eigentlich Mitesser? Ist da wer wirklich mit oder was hat's damit auf sich? Die Antwort gibt's jetzt.
1: Ich hab gar nichts verstanden.
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0: Kleine schwarze Punkte auf der Nase, auf der Stirn oder am Kinn und wir nennen sie ausgerechnet Mitesser. Aber wer soll da eigentlich bei wem mitessen? Naja, der Name stammt aus einer Zeit, in der man noch nicht genau wusste, wie solche Hautunreinheiten entstehen. Früher glaubten die Menschen nämlich, in den Poren würden kleine Würmer oder Parasiten sitzen. Die sollten sich von Körperfett und den Nährstoffen ihres Besitzers ernähren, also gewissermaßen mitessen. Deshalb wurden sie auch Zehrwürmer oder Dürrmaden genannt. Auch der medizinische Begriff Comedo passt dazu. Er kommt nämlich vom lateinischen comedere und das bedeutet tatsächlich essen, aufessen oder mitessen. Heute wissen wir natürlich, da wohnt kein kleiner Wurm in der Nase. Mitesser entstehen, wenn eine Pore durch Talg und abgestorbene Hautzellen verstopft. Bei offenen Mitessern wird der Inhalt durch den Kontakt mit Sauerstoff dunkel. Das Schwarze ist also kein Schmutz. Also Mitesser heißen so, weil man früher dachte, da würde jemand heimlich auf unsere Haut mitfuttern. Ziemlich unappetitlich, aber immerhin komplett mietfrei.
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1: Ich bin Katrin Müller. Die Deutsche Bahn plant ein Alkoholverbot an allen 5.400 Bahnhöfen in Deutschland. Künftig soll es bundesweit untersagt sein, auf Bahnsteigen oder in Bahnhofshallen Bier, Wein, Schnaps oder anderen Alkohol zu trinken. Die flächendeckende Umsetzung soll bis Mitte Oktober abgeschlossen sein. Bahnchefin Evelyn Paller sagte der Bild, die Einhaltung des Verbots werde von den DB-Sicherheitskräften und der Bundespolizei überwacht. In dem Waldbrandgebiet in Spanien wird die Lage immer ernster. Das nordöstlich von Madrid wütende Feuer breitet sich sehr schnell aus. Auch in Frankreich kämpft die Feuerwehr im Süden des Landes und auf der Mittelmeerinsel Korsika weiter gegen mehrere Brände.
2: In Spanien mussten inzwischen rund 1200 Menschen aus 30 gefährdeten Ortschaften evakuiert werden. Vor allem der starke Wind von rund 50 Kilometern pro Stunde facht die Flammen bisher immer wieder an. Hunderte Einsatzkräfte und rund 45 Löschflugzeuge sind im Einsatz und haben bisher ein Übergreifen der Flammen auf Ortschaften verhindert. Auch in Frankreich kämpft die Feuerwehr im Hinterland von Saint-Tropez gegen einen allerdings viel kleineren Brand. 4 Häuser und 15 Autos wurden zerstört. Aus Paris, Michael Evers.
1: Knapp die Hälfte der bisher bewilligten Anträge auf die neue E-Auto-Förderung ist an Haushalte mit einem Jahreseinkommen von bis zu 45.000 Euro gegangen. Das geht aus einer Antwort der Bundesregierung auf eine Anfrage der Linken im Bundestag hervor. Die fordert dennoch Nachbesserungen bei der Förderung.
3: Ja, die soziale Staffelung bei der Förderung greift teilweise. Auch Menschen, die eher weniger verdienen, nutzen die Prämie, heißt es aus der Linksfraktion. Dennoch könnten sich viele Menschen mit geringem Einkommen trotz Prämie kein neues Elektroauto leisten. Deshalb müsse ab spätestens kommenden Jahr auch der Kauf gebrauchter E-Autos gefördert werden. Nach dem aktuellen Modell gibt es für ein neues E-Auto bis zu 6.000 Euro vom Staat dazu. Wie viel genau, richtet sich nach dem Einkommen und ob jemand Kinder hat. Jan-Henner Reitze, Nachrichtenredaktion.
1: Spaniens Fußballweltmeister sind mit einer großen Party in ihrer Heimat empfangen worden. Bei einer Parade durch die Straßen von Madrid feierten die Spieler mit ihren Fans bis tief in die Nacht. Auch der spanische König Felipe hat nochmal gratuliert. Wie es mit Argentiniens Superstar Lionel Messi weitergeht und ob er nach dem verlorenen Finale im Nationalteam bleibt, ist noch offen.
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4: Mit Thorsten Subert, schönen guten Morgen. Landstuhl trauert um getöteten Studenten. Außerdem in den Regionalnachrichten um halb. Ringgruppe aus Pirmasens baut Geschäft im Bereich Stanzmaschinen weiter aus. Und alle Becken im Warmfreibad Kaiserslautern wieder geöffnet. Ausführliche Nachrichten aus der Region gibt's wieder um halb.
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5: Der Blick auf die Straßen sieht aktuell ganz gut aus. Keine großen Probleme, keine großen Staus. Wir wünschen euch eine gute und sichere Fahrt.
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5: Geblitzt wird in der Lauterstraße, Fahrtrichtung stadteinwärts in Kaiserslautern. Parkplatz von der Werkstatt des Pfalztheaters, da steht ein weißer Kastenwagen. Und blitzt in der 50er-Zone. Fuß vom Gas, wenn ihr noch was entdeckt, meldet uns 0631 75 00 4x die 7. Gute Fahrt.
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5: Ja, das Wetter ist schön. Schön, dass ihr auch mit dabei seid. Hier bei uns in der Westpfalz ist es perfektes Wetter zum Grillen. Und Grillen ist natürlich zum einen toll und lecker für uns. Es riecht aber auch toll und lecker natürlich für alle Wildtiere da draußen. Und da können wir natürlich auch einiges tun, dass wir diese guten Gefährten nicht gefährden. Ja, und wie genau das funktioniert, das verraten wir euch nach zwei Songs.
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2: Sommerabende in Kaiserslautern, Pirmasens und Zweibrücken. Der Grill läuft, die Getränke stehen kalt, irgendwo riecht's nach Würstchen und im Gebüsch, da raschelt's. Denn nicht nur wir sind im Sommer gern draußen. Auch Igel, Füchse, Vögel oder Waschbären sind unterwegs und für die kann so ein gemütlicher Grillabend ganz schnell ganz gefährlich werden. Worauf ihr achten solltet, hat Kollege Elliot mal zusammengefasst.
3: Beim Grillen denkt man meistens an Fleisch, Salat und ob noch genug Kohle da ist. An Wildtiere eher nicht. Dabei können gerade Igel oder andere kleine Tiere schnell in brenzlige Situationen geraten. Sie verstecken sich gerne unter Gartenmöbeln, in Holzstapeln oder in der Nähe von alten Feuerstellen. Deshalb kontrolliert kurz vor dem Anzünden, ob sich irgendwo ein Tier verkrochen hat. Wichtig ist auch die Glut nach dem Grillen. Die sollte immer gründlich gelöscht werden. Auch dann, wenn sie schon harmlos aussieht. Für Tiere, die nachts durch den Garten laufen, können heiße Asche oder ein offener Einweggrill richtig gefährlich werden. Auch Essensreste sind ein Thema. Knochen, Maiskolben, Alufolie oder Verpackungen bitte nicht draußen liegen lassen. Das riecht für Tiere interessant, kann aber zu Verletzungen führen oder sogar lebensgefährlich werden. Also lieber direkt aufräumen und Müll gut verschließen. Und klar, ein Sommerabend darf gemütlich sein, aber grelles Licht und laute Musik können nachtaktive Tiere stressen oder vertreiben. Wer draußen feiert, kann also auch mit etwas weniger Lautstärke viel bewirken. Wenn dann doch ein Igel oder ein anderes Wildtier im Garten auftaucht, nicht anfassen, nicht füttern, einfach in Ruhe lassen. Die meisten Tiere suchen nur ihren Weg durch die Nacht. So bleibt der Grillabend entspannt für euch, eure Gäste und alles, was in der Westpfalz nach Sonnenuntergang noch auf leisen Pfoten unterwegs ist.
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1: Mit Thorsten Subert, schönen guten Morgen. Der gewaltsame Tod eines 22-jährigen Studenten aus Landstuhl hat in der Stadt große Betroffenheit ausgelöst. Der junge Mann war am vergangenen Mittwoch in Trier bei einem Messerangriff tödlich verletzt worden. Im Rathaus in Landstuhl liegt seit gestern ein Kondolenzbuch aus, in das sich Bürgerinnen und Bürger eintragen können. Auch die frühere Schule des 22-Jährigen erinnert auf ihrer Internetseite an ihren ehemaligen Schüler. Die Staatsanwaltschaft Trier ermittelt derzeit wegen des Verdachts des Totschlags. Nach bisherigen Erkenntnissen kannten sich Tatverdächtiger und Opfer nicht. Das Motiv ist weiter unklar. Die Ring-Gruppe aus Pirmasens übernimmt Vermögenswerte und einen Großteil der Beschäftigten von Schön und Sand. Rund 10 Wochen nach dem Insolvenzantrag gibt es damit eine Zukunftsperspektive für das Unternehmen. Die Einigung erfolgte mit dem Insolvenzverwalter über den Kauf der sogenannten Assets. Ring baut damit sein Geschäft im Bereich Stanzmaschinen am Standort Pirmasens weiter aus. Mehr als die Hälfte der bisherigen Belegschaft wechselt direkt zur Ring-Gruppe. Die Ring-Gruppe beschäftigt weltweit rund 350 Mitarbeiter. Das Familienunternehmen sieht die Übernahme als wichtigen Schritt zum weiteren Ausbau seines Geschäfts. Die Kriminalpolizei Pirmasens bittet um Hinweise zum Verbleib einer 16-Jährigen aus Herschberg. Maja J. wird bereits seit dem 20. Juni vermisst. Die bisherigen Ermittlungen haben bislang nicht zu ihrem Auffinden geführt. Hinweise deuten darauf hin, dass sie am 22. Juni zuletzt in der Nähe des Kinos am Hauptbahnhof in Dortmund gesehen wurde. Seitdem fehlt von der Jugendlichen jede Spur. Maja ist etwa 1,67 Meter groß, schlank, hat lange braune Haare und einen dunklen Teint. Wer Angaben zu ihrem Aufenthaltsort machen kann, wird gebeten, sich bei der Kriminalpolizei Pirmasens zu melden. Und im Warmfreibad Kaiserslautern sind seit vergangenem Samstag wieder alle Becken für Badegäste geöffnet. Das Gesundheitsamt hat das Nichtschwimmer- und das Planschbecken nach unauffälligen Wasserproben freigegeben. Beide Becken waren zuvor 3 Tage lang gesperrt. Grund dafür war eine erhöhte Keimbelastung im Wasser. Während der Sperrung wurden die Filter gründlich gereinigt und gespült. Außerdem wurde Frischwasser zugeführt und die Desinfektion verstärkt. Das Schwimmer- und das Springerbecken waren von der Sperrung nicht betroffen. Damit kann das Warmfreibad jetzt wieder ohne Einschränkungen genutzt werden.
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2: Aktuell nichts los auf den Straßen. Wir wünschen euch eine gute und sichere Fahrt.
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2: Blitzer gibt's, und zwar wenn ihr in der Lauterstraße unterwegs seid, in Kaiserslautern, fahrt Richtung Stadt einwärts, Parkplatz von der Werkstatt vom Pfalztheater. Dort steht ein weißer Kastenwagen in der 50er-Zone und macht teure Fotos. Bitte Fuß vom Gas, und wenn ihr noch was entdeckt, einfach uns schicken und melden. 0631 75 00 und 4x die 7.
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1: 60 Jahre lang galt ein Korallenriff vor Westafrika als tot. Dann schalteten Forschende eine Unterwasserdrohne ein und plötzlich war das voller Leben. In den 1960er Jahren hatten Vermesser vor der Küste Benins in mehr als 50 Metern Tiefe eine mögliche Riffbarriere entdeckt. Weil dort unten kaum Licht ankommt, nahmen sie an, dass hier ist nur noch ein Korallenfriedhof. Ein Forschungsteam suchte die Stelle mit Sonar, Unterwasserdrohne und Tiefseekamera jedoch erneut ab. Und auf den Bildern erschienen lebende Weichkorallen, schwarze Korallen und gleich 8 Fischarten. Kein durchgehendes Bilderbuchriff, sondern ein verstreuter Korallengarten in der Dämmerzone des Meeres. Laut der neuen Studie ist es der erste bildlich bestätigte lebende Korallengarten dieser Art auf dem Kontinentalschelf des Golfs von Guinea. Und dort unten können noch ganz viele weitere vergessene Riffe warten. Also, Totgesagte leben länger. Offenbar gilt das sogar 54 Meter unter dem Meeresspiegel.
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1: Ich bin Katrin Müller. Die Deutsche Bahn plant ein Alkoholverbot an allen 5400 Bahnhöfen in Deutschland. Künftig soll bundesweit untersagt sein, auf Bahnsteigen oder in Bahnhofshallen Bier, Wein, Schnaps oder anderen Alkohol zu trinken. Die flächendeckende Umsetzung soll bis Mitte Oktober abgeschlossen sein.
2: Bisher gilt ein Alkoholverbot vor allem an großen deutschen Bahnhöfen wie Frankfurt, Hamburg oder Köln. Bald soll es dann überall gelten, außer in der Gastronomie am Bahnhof. Die Bahn verspricht sich davon mehr Sicherheit und weniger Streitigkeiten. Entsprechende Erfahrungen hat sie unter anderem am Hauptbahnhof Hamburg gemacht. Nachdem Alkohol dort verboten war, ging die Zahl der Auseinandersetzungen spürbar zurück. Das Sicherheitsgefühl für Reisende habe sich verbessert, hieß es, und es gab weniger zu reinigen. Tine Klimach, Nachrichtenredaktion.
1: Der neue britische Premierminister verliert keine Zeit. Kurz nach seiner Ernennung hat Andy Burnham das Kabinett neu geordnet. Er war gestern von König Charles mit der Regierungsbildung beauftragt worden. Eine der ersten offiziellen Amtshandlungen des neuen Premiers war ein Telefonat mit US-Präsident Donald Trump. Unter Burnhams Vorgänger Keir Starmer war das Verhältnis der Downing Street zum Weißen Haus abgekühlt. Fast jede zweite Bewilligung der neuen staatlichen E-Auto-Förderung geht an einkommensschwächere Haushalte. Bis zum 10. Juli entfielen fast 50% der bewilligten Anträge auf Haushalte mit einem zu versteuernden Einkommen von bis zu 45.000 Euro. Das steht in einer Antwort der Bundesregierung auf eine Anfrage der Linken. Spaniens Fußballweltmeister sind mit einer großen Party in ihrer Heimat empfangen worden. Bei einer Parade durch die Straßen von Madrid feierten die Spieler mit ihren Fans. Auch der spanische König Felipe hat nochmal gratuliert.
3: Spaniens Nationalelf hat den zweiten WM-Titel mit einer rauschenden Fiesta gefeiert. Von einem epischen Triumph sprach König Felipe und sagte, ihr habt für ganz Spanien gewonnen, mit dem Kopf und mit dem Herzen. Auch Regierungschef Pedro Sanchez lobte den Teamgeist und machte neuen Druck. Wenn Spanien 2030 die WM ausrichte, könne man nun ja den dritten Titel anstreben. Aus Barcelona, Julia Macher.
1: Wie es mit Argentiniens Superstar Lionel Messi weitergeht und ob er nach dem verlorenen Finale im Nationalteam bleibt, das ist noch offen.
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4: Mit Thorsten Subert, schönen guten Morgen. Landstuhl trauert um getöteten Studenten. Außerdem in den Regionalnachrichten um halb. Ringgruppe aus Pirmasens baut Geschäft im Bereich Stanzmaschinen weiter aus. Und alle Becken im Warmfreibad Kaiserslautern wieder geöffnet. Ausführliche Nachrichten aus der Region gibt's wieder um halb.
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5: Der Blick auf die Straßen sieht aktuell ganz gut aus. Keine großen Probleme, keine großen Staus. Wir wünschen euch eine gute und sichere Fahrt.
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5: Geblitzt wird in der Lauterstraße, Fahrtrichtung stadteinwärts in Kaiserslautern, Parkplatz von der Werkstatt des Pfalztheaters, da steht ein weißer Kastenwagen und blitzt in der 50er-Zone. Fuß vom Gas, wenn ihr noch was entdeckt, meldet uns 0631 75 00 4x die 7. Gute Fahrt.
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5: Kurz nach 8, hier ist eure Antenne und wir befinden uns unter anderem in unserer Roadtrip-Woche. Kollege Andi hat ganz viele Tipps für alle, die zum Beispiel in den Urlaub starten mit dem Auto oder mit dem Camper. Und heute gibt es den perfekten Anti-Stau-Hack. Wie genau das Ganze funktioniert, das verrät er uns gleich nach zwei Songs.
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0: Tag 2 unserer großen Roadtrip-Woche für alle, die mit dem Auto und mit dem Camper in den Urlaub starten. Es gibt doch nichts Frustrierenderes, als voller Vorfreude loszufahren und nach einer Stunde im kilometerlangen Urlaubsstau zu stehen. Die Nerven liegen blank, die Kinder quengeln. Andi ist wieder bei uns am Start. Kollege, sag mal, wie schaffen wir es denn, dem ganz großen Blechlawinenwahnsinn zu entkommen?
1: Also der klassische Fehler ist, freitags direkt nach Feierabend oder samstags morgens um 8 Uhr loszufahren. Genau dann rollt nämlich die ganz große Reisewelle. Mein Hack nutzt antizyklisches Fahren. Also entweder ihr fahrt unter der Woche los, der Dienstag und der Mittwoch sind die stauärmsten Tage, oder ihr nutzt den Early Bird Trick, fahrt am Wochenende mitten in der Nacht um 2 oder 3 Uhr los. Wenn ihr große Verkehr einsetzt, habt ihr die kritischen Nadelöhre um den Gotthardtunnel zum Beispiel oder die Tauernautobahn schon längst hinter euch gelassen und kommt entspannt zum Frühstück am Ziel an.
0: Mitten in der Nacht losfahren, das erfordert zwar Disziplin, spart aber natürlich stundenlanges Stop and Go in der Hitze. Morgen biegen wir mit Andy auf das Thema Grenzen ab. Wir verraten euch, wie ihr Maut- und Vignettenstops in Sekundenschnelle erledigt, ohne an der Grenze in der Schlange zu stehen.
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1: Mit Thorsten Subert, schönen guten Morgen. Der gewaltsame Tod eines 22-jährigen Studenten aus Landstuhl hat in der Stadt große Betroffenheit ausgelöst. Der junge Mann war am vergangenen Mittwoch in Trier bei einem Messerangriff tödlich verletzt worden. Im Rathaus in Landstuhl liegt seit gestern ein Kondolenzbuch aus, in das sich Bürgerinnen und Bürger eintragen können. Auch die frühere Schule des 22-Jährigen erinnert auf ihrer Internetseite an ihren ehemaligen Schüler. Die Staatsanwaltschaft Trier ermittelt derzeit wegen des Verdachts des Totschlags. Nach bisherigen Erkenntnissen kannten sich Tatverdächtiger und Opfer nicht. Das Motiv ist weiter unklar. Die Ringgruppe aus Pirmasens übernimmt Vermögenswerte und einen Großteil der Beschäftigten von Schön und Sand. Rund 10 Wochen nach dem Insolvenzantrag gibt es damit eine Zukunftsperspektive für das Unternehmen. Die Einigung erfolgte mit dem Insolvenzverwalter über den Kauf der sogenannten Assets. Ring baut damit sein Geschäft im Bereich Stanzmaschinen am Standort Pirmasens weiter aus. Mehr als die Hälfte der bisherigen Belegschaft wechselt direkt zur Ringgruppe. Die Ringgruppe beschäftigt weltweit rund 350 Mitarbeiter. Das Familienunternehmen sieht die Übernahme als wichtigen Schritt zum weiteren Ausbau seines Geschäfts. Die Kriminalpolizei Pirmasens bittet um Hinweise zum Verbleib einer 16-Jährigen aus Herschberg. Maja J. wird bereits seit dem 20. Juni vermisst. Die bisherigen Ermittlungen haben bislang nicht zu ihrem Auffinden geführt. Hinweise deuten darauf hin, dass sie am 22. Juni zuletzt in der Nähe des Kinos am Hauptbahnhof in Dortmund gesehen wurde. Seitdem fehlt von der Jugendlichen jede Spur. Maja ist etwa 1,67 Meter groß, schlank, hat lange braune Haare und einen dunklen Teint. Wer Angaben zu ihrem Aufenthaltsort machen kann, wird gebeten, sich bei der Kriminalpolizei Pirmasens zu melden. Und im Warmfreibad Kaiserslautern sind seit vergangenem Samstag wieder alle Becken für Badegäste geöffnet. Das Gesundheitsamt hat das Nichtschwimmer- und das Planschbecken nach unauffälligen Wasserproben freigegeben. Beide Becken waren zuvor 3 Tage lang gesperrt. Grund dafür war eine erhöhte Keimbelastung im Wasser. Während der Sperrung wurden die Filter gründlich gereinigt und gespült. Außerdem wurde Frischwasser zugeführt und die Desinfektion verstärkt. Das Schwimmer- und das Springerbecken waren von der Sperrung nicht betroffen. Damit kann das Warmfreibad jetzt wieder ohne Einschränkungen genutzt werden.
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2: Aktuell nichts los auf den Straßen. Wir wünschen euch eine gute und sichere Fahrt.
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2: Blitzer gibt's, und zwar wenn ihr in der Lauterstraße unterwegs seid, in Kaiserslautern, fahrt Richtung Stadt einwärts, Parkplatz von der Werkstatt vom Pfalztheater. Dort steht ein weißer Kastenwagen in der 50er-Zone und macht teure Fotos. Bitte Fuß vom Gas, und wenn ihr noch was entdeckt, einfach uns schicken und melden. 0631 75 00 und 4x die 7.
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2: Lasst uns mal reden über das Zweibrücker Stadtfest. 7 Bühnen, Kirmes und Musik bis tief in die Nacht. Zweibrücken bereitet sich jetzt schon auf das Stadtfest vor. Los geht's am Freitag und für die Anreise gibt's ein paar Sonderregelungen. Gefeiert wird von Freitag bis Sonntag in weiten Teilen der Zweibrücker Innenstadt. Zum Festbereich gehören unter anderem der Alexanderplatz, Schlossplatz, Herzogplatz, der Hallplatz und die alte Feuerwache. Auf 7 Bühnen laufen Musik, Kinderprogramm und Shows. Neu ist eine Summer Lounge in der Gutenbergstraße. Dazu kommen Kirmes, Kunsthandwerk, Biergärten sowie Essens- und Getränkestände. Eintritt ist natürlich an allen Tagen frei. Wer das Auto stehen lassen will, kann länger mit Bus und Bahn fahren. Die Sonderverbindungen innerhalb Zweibrückens sowie in Richtung Saarbrücken und Pirmasens fahren freitags und samstags ungefähr bis 2 Uhr nachts, am Sonntag bis Mitternacht. Aus Sicherheitsgründen bittet die Stadt darum, keine Rucksäcke, keine großen Taschen oder eigene Getränke mitzubringen. Auf dem gesamten Festgelände gilt außerdem ein Cannabisverbot. Also, Zweibrücker Stadtfest läuft jetzt vom Freitag bis Sonntagabend. Die genauen Bühnen- und Sonderfahrpläne findet ihr nochmal auf der Internetseite.
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1: Ich bin Katrin Müller. Die Deutsche Bahn plant ein Alkoholverbot an allen 5400 Bahnhöfen in Deutschland. Künftig soll es bundesweit untersagt sein, auf Bahnsteigen oder in Bahnhofshallen Bier, Wein, Schnaps oder anderen Alkohol zu trinken. Die flächendeckende Umsetzung soll bis Mitte Oktober abgeschlossen sein. Bahnchefin Evelyn Paller sagte der Bild, die Einhaltung des Verbots werde von den DB-Sicherheitskräften und der Bundespolizei überwacht. In dem Waldbrandgebiet in Spanien wird die Lage immer ernster. Das nordöstlich von Madrid wütende Feuer breitet sich sehr schnell aus. Auch in Frankreich kämpft die Feuerwehr im Süden des Landes und auf der Mittelmeerinsel Korsika weiter gegen mehrere Brände.
2: In Spanien mussten inzwischen rund 1200 Menschen aus 30 gefährdeten Ortschaften evakuiert werden. Vor allem der starke Wind von rund 50 Kilometern pro Stunde facht die Flammen bisher immer wieder an. Hunderte Einsatzkräfte und rund 45 Löschflugzeuge sind im Einsatz und haben bisher ein Übergreifen der Flammen auf Ortschaften verhindert. Auch in Frankreich kämpft die Feuerwehr im Hinterland von Saint-Tropez gegen einen allerdings viel kleineren Brand. 4 Häuser und 15 Autos wurden zerstört. Aus Paris, Michael Evers.
1: Knapp die Hälfte der bisher bewilligten Anträge auf die neue E-Auto-Förderung ist an Haushalte mit einem Jahreseinkommen von bis zu 45.000 Euro gegangen. Das geht aus einer Antwort der Bundesregierung auf eine Anfrage der Linken im Bundestag hervor. Die fordert dennoch Nachbesserungen bei der Förderung.
3: Ja, die soziale Staffelung bei der Förderung greift teilweise. Auch Menschen, die eher weniger verdienen, nutzen die Prämie, heißt es aus der Linksfraktion. Dennoch könnten sich viele Menschen mit geringem Einkommen trotz Prämie kein neues Elektroauto leisten. Deshalb müsse ab spätestens kommenden Jahr auch der Kauf gebrauchter E-Autos gefördert werden. Nach dem aktuellen Modell gibt es für ein neues E-Auto bis zu 6.000 Euro vom Staat dazu. Wie viel genau, richtet sich nach dem Einkommen und ob jemand Kinder hat. Jan-Henner Reitze, Nachrichtenredaktion.
1: Spaniens Fußballweltmeister sind mit einer großen Party in ihrer Heimat empfangen worden. Bei einer Parade durch die Straßen von Madrid feierten die Spieler mit ihren Fans bis tief in die Nacht. Auch der spanische König Felipe hat nochmal gratuliert. Wie es mit Argentiniens Superstar Lionel Messi weitergeht und ob er nach dem verlorenen Finale im Nationalteam bleibt, ist noch offen.
0: Und jetzt noch mehr Informationen aus unserer Region.
4: Mit Thorsten Subert, schönen guten Morgen. Landstuhl trauert um getöteten Studenten. Außerdem in den Regionalnachrichten um halb. Ringgruppe aus Pirmasens baut Geschäft im Bereich Stanzmaschinen weiter aus. Und alle Becken im Warmfreibad Kaiserslautern wieder geöffnet. Ausführliche Nachrichten aus der Region gibt's wieder um halb.
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5: Der Blick auf die Straßen sieht aktuell ganz gut aus. Keine großen Probleme, keine großen Staus. Wir wünschen euch eine gute und sichere Fahrt.
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5: Geblitzt wird in der Lauterstraße, Fahrtrichtung stadteinwärts in Kaiserslautern, Parkplatz von der Werkstatt des Pfalztheaters, da steht ein weißer Kastenwagen, und blitzt in der 50er-Zone. Fuß vom Gas, wenn ihr noch was entdeckt, meldet uns 0631 75 00 4x die 7. Gute Fahrt.
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5: Dienstag. Morgen, kurz nach 9, die Antenne hier. Schön, dass ihr auch da seid. Wir haben einen geilen Sound für euch. Teddy Swims, Bad Dreams, gibt's gleich für euch. Mann mit kräftiger Stimme. Und jetzt The Stranglers, Always the Sun. Denn die Sonne scheint ja auch schön gerade bei uns.
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0: Hallo zusammen, hier ist eure Antenne. Schön, dass ihr mit dabei seid. So ein Feierabendbierchen am Bahnsteig, Sektchen zum Start in den Wochenendtrip oder das letzte Getränk nach dem FCK-Spiel. Damit soll bald Schluss sein. Die Deutsche Bahn plant ein Alkoholverbot an allen deutschen Bahnhöfen. Also damit auch eben in Kaiserslautern, Pirmasens und in Zweibrücken. Mehr Sicherheit oder ein Verbot, das die Falschen trifft? Also was hat's damit auf sich? Bis spätestens 15. Oktober soll das Alkoholverbot an allen rund 5.400 Bahnhöfen der Deutschen Bahn gelten. Bier, Wein oder Schnaps dürften dann weder in den Bahnhofshallen noch auf den Bahnsteigen getrunken werden. Die Gastronomie im Bahnhof bleibt davon ausgenommen. Die Bahn setzt das Verbot über ihr Hausrecht um. Wer sich nicht dran hält, muss mit einem Platzverweis rechnen. Bei wiederholten Verstößen kann auch ein Hausverbot folgen. In den Zügen selbst ist bislang kein bundesweites Alkoholverbot geplant. Die Bahn begründet den Schritt mit mehr Ordnung und Sicherheit. An einigen großen Hauptbahnhöfen gilt ein solches Verbot bereits. Dort habe man nach Angaben des Unternehmens positive Erfahrungen gemacht. Die Frage ist aber, ist das wirklich ein Bier am Gleis das Problem oder vor allem das Verhalten einzelner Menschen? Und lässt sich vielleicht auch so ein Verbot an kleineren Bahnhöfen konsequent kontrollieren? Wie seht ihr das? Sorgt ein Alkoholverbot an unseren Bahnhöfen für mehr Sicherheit oder sollte friedliches Trinken weiterhin erlaubt sein? Klingelt bei uns durch oder schreibt uns eure Meinung an die 0631 75 00 4x die 7.
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1: Mit Thorsten Subert, schönen guten Morgen. Der gewaltsame Tod eines 22-jährigen Studenten aus Landstuhl hat in der Stadt große Betroffenheit ausgelöst. Der junge Mann war am vergangenen Mittwoch in Trier bei einem Messerangriff tödlich verletzt worden. Im Rathaus in Landstuhl liegt seit gestern ein Kondolenzbuch aus, in das sich Bürgerinnen und Bürger eintragen können. Auch die frühere Schule des 22-Jährigen erinnert auf ihrer Internetseite an ihren ehemaligen Schüler. Die Staatsanwaltschaft Trier ermittelt derzeit wegen des Verdachts des Totschlags. Nach bisherigen Erkenntnissen kannten sich Tatverdächtiger und Opfer nicht. Das Motiv ist weiter unklar. Die Ringgruppe aus Pirmasens übernimmt Vermögenswerte und einen Großteil der Beschäftigten von Schön und Sand. Rund 10 Wochen nach dem Insolvenzantrag gibt es damit eine Zukunftsperspektive für das Unternehmen. Die Einigung erfolgte mit dem Insolvenzverwalter über den Kauf der sogenannten Assets. Ring baut damit sein Geschäft im Bereich Stanzmaschinen am Standort Pirmasens weiter aus. Mehr als die Hälfte der bisherigen Belegschaft wechselt direkt zur Ringgruppe. Die Ringgruppe beschäftigt weltweit rund 350 Mitarbeiter. Das Familienunternehmen sieht die Übernahme als wichtigen Schritt zum weiteren Ausbau seines Geschäfts. Die Kriminalpolizei Pirmasens bittet um Hinweise zum Verbleib einer 16-Jährigen aus Herschberg. Maja J. wird bereits seit dem 20. Juni vermisst. Die bisherigen Ermittlungen haben bislang nicht zu ihrem Auffinden geführt. Hinweise deuten darauf hin, dass sie am 22. Juni zuletzt in der Nähe des Kinos am Hauptbahnhof in Dortmund gesehen wurde. Seitdem fehlt von der Jugendlichen jede Spur. Maja ist etwa 1,67 Meter groß, schlank, hat lange braune Haare und einen dunklen Teint. Wer Angaben zu ihrem Aufenthaltsort machen kann, wird gebeten, sich bei der Kriminalpolizei Pirmasens zu melden. Und im Warmfreibad Kaiserslautern sind seit vergangenem Samstag wieder alle Becken für Badegäste geöffnet. Das Gesundheitsamt hat das Nichtschwimmer- und das Planschbecken nach unauffälligen Wasserproben freigegeben. Beide Becken waren zuvor 3 Tage lang gesperrt. Grund dafür war eine erhöhte Keimbelastung im Wasser. Während der Sperrung wurden die Filter gründlich gereinigt und gespült. Außerdem wurde Frischwasser zugeführt und die Desinfektion verstärkt. Das Schwimmer- und das Springerbecken waren von der Sperrung nicht betroffen. Damit kann das Warmfreibad jetzt wieder ohne Einschränkungen genutzt werden.
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2: Aktuell nichts los auf den Straßen. Wir wünschen euch eine gute und sichere Fahrt.
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2: Blitzer gibt's, und zwar wenn ihr in der Lauterstraße unterwegs seid, in Kaiserslautern, fahrt Richtung Stadt einwärts, Parkplatz von der Werkstatt vom Pfalztheater. Dort steht ein weißer Kastenwagen in der 50er-Zone und macht teure Fotos. Bitte Fuß vom Gas, und wenn ihr noch was entdeckt, einfach uns schicken und melden. 0631 75 00 und 4x die 7.
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2: Große Stimmen und ganz viel Soul mitten in Lautern. Pamela O'Neill und Mick Snow bringen heute ihre pure Show Pure Soul Power auf dem Stiftsplatz. Beide haben ihre Wurzeln im Gospel, standen schon mit internationalen Musikgrößen auf der Bühne. Lauterer Sommerabend heißt das, läuft heute von 17 bis 21 Uhr, Eintritt frei. In Rammstein heißt es Cowboy-Stiefel raus und ab nach Rammstein. Der Nashville-Musiker Comedy Pennington bringt heute moderne Country-Hits, Klassiker und seine eigenen Songs mit auf die Bühne. Einlass ist um 19 Uhr, Beginn um 20 Uhr im Kongresscenter Rammstein am neuen Markt 4. Stehplatztickets kosten 26,50 und gibt's ausschließlich auf homesteadypresence.com. Musik unter freiem Himmel, dazu ein kühles Getränk. Morgen spielen Los Dos Hombres im Biergarten des Pirmasenser Strecktalparks. Open-Air-Konzert läuft am Mittwoch von 18.30 bis 21.30. Eintritt frei, Tickets braucht ihr keine. Habt ihr noch was für die Veranstaltungstipps? Dann schickt uns gerne alle Infos an die 0631 75 00 4x7.
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0: In Eisenborn, Schweigs und Riedelberg gibt es gerade jeweils 18 Grad.
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2: Ich bin Katrin Müller. Nach dem Rücktritt von Unionsfraktionschef Jens Spahn läuft die Debatte um die in Deutschland verbotene Leihmutterschaft weiter. Grünen-Fraktionschefin Britta Hasselmann fordert eine neue Auseinandersetzung mit dem Thema. Bildungsministerin Karin Prien zeigt Verständnis für betroffene Paare.
3: Auch die Menschen in Deutschland sind bei dem Thema gespalten. In einer INSA-Umfrage halten 39% das Verbot der Leihmutterschaft für richtig, 41% für falsch. Grünen-Fraktionschefin Hasselmann verweist auf die Empfehlungen einer früheren Regierungskommission. Diese hatte vorgeschlagen, Leihmutterschaft in bestimmten Fällen zuzulassen, zugleich aber vor Missbrauch gewarnt. CDU-Vizechefin Prien kann nach eigenen Worten nachvollziehen, dass betroffene Paare Möglichkeiten im Ausland nutzen, rechnet aber nicht mit einer Kursänderung ihrer Partei. Thomas Pleskin, Nachrichtenredaktion.
2: Während die Militärschläge der USA im Iran seit inzwischen 10 Nächten in Folge andauern, gibt es laut US-Medien neue Bemühungen um eine Waffenruhe. Katar, Ägypten, Pakistan und weitere Vermittler haben den Kriegsparteien demnach eine 10-tägige Feuerpause vorgeschlagen.
4: Die US-Regierung prüft den Vorschlag, gleichzeitig geht die Gewalt weiter. Das US-Militär meldete neue Angriffe auf militärische Ziele im Iran. Außerdem wurde erneut ein Tanker in der Straße von Hormuz attackiert. Trotz der Vermittlungsbemühungen bleibt unklar, ob beide Seiten überhaupt zu einer neuen Waffenruhe bereit sind. Das US-Militär will mit den Angriffen Irans Attacken auf Handelsschiffe in der Straße von Hormuz unterbinden. Die Meerenge ist für den globalen Energiehandel enorm wichtig. David Riemer, Nachrichtenredaktion.
2: Die Deutsche Bahn plant ein Alkoholverbot an allen 5.400 Bahnhöfen in Deutschland. Künftig soll bundesweit untersagt sein, auf Bahnsteigen oder in Bahnhofshallen Bier, Wein, Schnaps oder anderen Alkohol zu trinken. Die flächendeckende Umsetzung soll bis Mitte Oktober abgeschlossen sein. Der neue britische Premierminister verliert keine Zeit. Kurz nach seiner Ernennung hat Andy Burnham das Kabinett neu geordnet. Er war gestern von König Charles mit der Regierungsbildung beauftragt worden. Eine der ersten offiziellen Amtshandlungen des neuen Premiers war ein Telefonat mit US-Präsident Donald Trump. Unter Burnhams Vorgänger Keir Starmer war das Verhältnis der Downing Street zum Weißen Haus abgekühlt. Auf Truth Social versicherte Trump dann, das Gespräch mit Burnham sei sehr gut verlaufen.
1: Und jetzt noch mehr Informationen aus unserer Region.
5: Mit Thorsten Subert, schönen guten Tag. Landstuhl trauert um getöteten Studenten. Außerdem in den Regionalnachrichten um halb. Ringgruppe aus Pirmasens baut Geschäft im Bereich Stanzmaschinen weiter aus. Und alle Becken im Warmfreibad Kaiserslautern wieder geöffnet. Ausführliche Nachrichten aus der Region gibt's wieder um halb.
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0: Bei uns rund um Kaiserslautern, Tröben und Walshausen startet der Tag freundlich mit etwas Sonne und ein paar Wolken. Später wird's insgesamt richtig angenehm. Heute liegen wir meist bei 23 bis 24 Grad. Morgen kratzt vielerorts sogar nochmal an der 24er Marke. Also, locker bleiben, raus an die frische Luft und die Sonnenbrille ruhig griffbereit halten. Das ist Sommer zum Durchatmen.
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6: Der Blick auf die Straßen sieht aktuell ganz gut aus. Keine großen Probleme, keine großen Staus. Wir wünschen euch eine gute und sichere Fahrt.
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6: Geblitzt wird in der Lauterstraße, Fahrtrichtung stadteinwärts in Kaiserslautern, Parkplatz von der Werkstatt des Pfalztheaters, da steht ein weißer Kastenwagen und blitzt in der 50er-Zone. Fuß vom Gas, wenn ihr noch was entdeckt, meldet uns 0631 75 00 4x die 7. Gute Fahrt.
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6: Kurz nach 10 und hier ist die Antenne. Jetzt für alle, die sich sagen, hey, ich bräuchte mal so ein bisschen rockigeren Sound. Kein Problem, haben wir für euch am Start. Cheap Trick, I want you to want me, jetzt hier für euch bei den besten Hits aller Zeiten.
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2: Sommerabende in Kaiserslautern, Pirmasens und Zweibrücken. Der Grill läuft, die Getränke stehen kalt, irgendwo riecht's nach Würstchen und im Gebüsch, da raschelt's. Denn nicht nur wir sind im Sommer gern draußen. Auch Igel, Füchse, Vögel oder Waschbären sind unterwegs und für die kann so ein gemütlicher Grillabend ganz schnell ganz gefährlich werden. Worauf ihr achten solltet, hat Kollege Elliot mal zusammengefasst.
3: Beim Grillen denkt man meistens an Fleisch, Salat und ob noch genug Kohle da ist. An Wildtiere eher nicht. Dabei können gerade Igel oder andere kleine Tiere schnell in brenzlige Situationen geraten. Sie verstecken sich gerne unter Gartenmöbeln, in Holzstapeln oder in der Nähe von alten Feuerstellen. Deshalb kontrolliert kurz vor dem Anzünden, ob sich irgendwo ein Tier verkrochen hat. Wichtig ist auch die Glut nach dem Grillen. Die sollte immer gründlich gelöscht werden. Auch dann, wenn sie schon harmlos aussieht. Für Tiere, die nachts durch den Garten laufen, können heiße Asche oder ein offener Einweggrill richtig gefährlich werden. Auch Essensreste sind ein Thema. Knochen, Maiskolben, Alufolie oder Verpackungen bitte nicht draußen liegen lassen. Das riecht für Tiere interessant, kann aber zu Verletzungen führen oder sogar lebensgefährlich werden. Also lieber direkt aufräumen und Müll gut verschließen. Und klar, ein Sommerabend darf gemütlich sein, aber grelles Licht und laute Musik können nachtaktive Tiere stressen oder vertreiben. Wer draußen feiert, kann also auch mit etwas weniger Lautstärke viel bewirken. Wenn dann doch ein Igel oder ein anderes Wildtier im Garten auftaucht, nicht anfassen, nicht füttern, einfach in Ruhe lassen. Die meisten Tiere suchen nur ihren Weg durch die Nacht. So bleibt der Grillabend entspannt für euch, eure Gäste und alles, was in der Westpfalz nach Sonnenuntergang noch auf leisen Pfoten unterwegs ist.

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0: In Eisenborn, Schweigs und Riedelberg gibt's gerade jeweils 18 Grad.
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2: Mit Thorsten Subert. Schönen guten Tag. Der gewaltsame Tod eines 22-jährigen Studenten aus Landstuhl hat in der Stadt große Betroffenheit ausgelöst. Der junge Mann war am vergangenen Mittwoch in Trier bei einem Messerangriff tödlich verletzt worden. Im Rathaus in Landstuhl liegt seit gestern ein Kondolenzbuch aus, in das sich Bürgerinnen und Bürger eintragen können. Auch die frühere Schule des 22-Jährigen erinnert auf ihrer Internetseite an ihren ehemaligen Schüler. Die Staatsanwaltschaft Trier ermittelt derzeit wegen des Verdachts des Totschlags. Nach bisherigen Erkenntnissen kannten sich Tatverdächtiger und Opfer nicht. Das Motiv ist weiter unklar. Die Ring-Gruppe aus Pirmasens übernimmt Vermögenswerte und einen Großteil der Beschäftigten von Schön und Sand. Rund 10 Wochen nach dem Insolvenzantrag gibt es damit eine Zukunftsperspektive für das Unternehmen. Die Einigung erfolgte mit dem Insolvenzverwalter über den Kauf der sogenannten Assets. Ring baut damit sein Geschäft im Bereich Stanzmaschinen am Standort Pirmasens weiter aus. Mehr als die Hälfte der bisherigen Belegschaft wechselt direkt zur Ring-Gruppe. Die Ring-Gruppe beschäftigt weltweit rund 350 Mitarbeiter. Das Familienunternehmen sieht die Übernahme als wichtigen Schritt zum weiteren Ausbau seines Geschäfts. Die Kriminalpolizei Pirmasens bittet um Hinweise zum Verbleib einer 16-Jährigen aus Herschberg. Maja J. wird bereits seit dem 20. Juni vermisst. Die bisherigen Ermittlungen haben bislang nicht zu ihrem Auffinden geführt. Hinweise deuten darauf hin, dass sie am 22. Juni zuletzt in der Nähe des Kinos am Hauptbahnhof in Dortmund gesehen wurde. Seitdem fehlt von der Jugendlichen jede Spur. Maja ist etwa 1,67 Meter groß, schlank, hat lange braune Haare und einen dunklen Teint. Wer Angaben zu ihrem Aufenthaltsort machen kann, wird gebeten, sich bei der Kriminalpolizei Pirmasens zu melden. Und im Warmfreibad Kaiserslautern sind seit vergangenem Samstag wieder alle Becken für Badegäste geöffnet. Das Gesundheitsamt hat das Nichtschwimmer- und das Planschbecken nach unauffälligen Wasserproben freigegeben. Beide Becken waren zuvor 3 Tage lang gesperrt. Grund dafür war eine erhöhte Keimbelastung im Wasser. Während der Sperrung wurden die Filter gründlich gereinigt und gespült. Außerdem wurde Frischwasser zugeführt und die Desinfektion verstärkt. Das Schwimmer- und das Springerbecken waren von der Sperrung nicht betroffen. Damit kann das Warmfreibad jetzt wieder ohne Einschränkungen genutzt werden.
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0: Bei uns rund um Kaiserslautern, Tröben und Walshausen startet der Tag freundlich mit etwas Sonne und ein paar Wolken. Später wird's insgesamt richtig angenehm. Heute liegen wir meist bei 23 bis 24 Grad. Morgen kratzt vielerorts sogar nochmal an der 24er Marke. Also, locker bleiben, raus an die frische Luft und die Sonnenbrille ruhig griffbereit halten. Das ist Sommer zum Durchatmen.
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3: Aktuell nichts los auf den Straßen. Wir wünschen euch eine gute und sichere Fahrt.
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3: Blitzer gibt's, und zwar wenn ihr in der Lauterstraße unterwegs seid, in Kaiserslautern, fahrt Richtung Stadt einwärts, Parkplatz von der Werkstatt vom Pfalztheater. Dort steht ein weißer Kastenwagen in der 50er-Zone und macht teure Fotos. Bitte Fuß vom Gas, und wenn ihr noch was entdeckt, einfach uns schicken und melden. 0631 75 00 und 4x7.
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0: Hallo zusammen, hier ist eure Antenne. Wer im Supermarkt Geld sparen will, muss sportlich sein, denn während uns teure Markenprodukte auf Augenhöhe quasi entgegenspringen, verstecken sich die günstigen Alternativen oft ganz unten. Aber warum ist es eigentlich so? Und stehen die teuren Sachen wirklich immer ganz oben? Das klären wir jetzt im Alltagscheck.
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0: Mein Kollege Tim hat sich die Verkaufspsychologie der Supermärkte mal ein bisschen genauer angeschaut. Tim, warum machen uns die Händler die Schnäppchenjagd eigentlich so anstrengend?
2: Ja, das ist eine reine Verkaufsstrategie. Ein Supermarktregal wird grob in 4 Zonen unterteilt. Die absolute Goldgrube für die Händler ist die sogenannte Sichtzone auf Augenhöhe, also zwischen 1,40 und 1,80. Was dort steht, nehmen wir am schnellsten wahr und greifen oft ohne nachzudenken zu. Deshalb platzieren Supermärkte genau hier die Produkte, an denen sie am meisten verdienen, und das sind halt einfach in der Regel die teuren Markenartikel. Ganz unten in der sogenannten Bückzone, unter 60 cm, landen dagegen die günstigen Eigenmarken. Die Händler wissen, wer sparen will, sucht gezielt danach und nimmt den körperlichen Aufwand des Bückens in Kauf.
0: Ja, gut für den Supermarkt, blöd für mich als Kunde, aber wie sieht's denn ganz oben aus? Stimmt's, dass die Preise steigen, je höher man greift im Regal?
2: Nee, nicht ganz, denn oben befindet sich die sogenannte Reck- oder auch Streckzone über 1,80 Meter. Dort stehen zwar auch keine billigen Schnäppchen, aber vor allem Produkte, die seltener gekauft werden oder besonders leicht sind, um Unfälle beim Herunternehmen zu vermeiden. Außerdem findet man dort oft echte Premium- und Luxusartikel. Der beste Spartipp für den Alltag lautet also, den Blick im Regal systematisch schweifen lassen, und zwar ganz bewusst nach unten in die Bückzone. Dort stehen oft Produkte mit fast identischen Zutaten wie das Markenprodukt, aber zu einem Bruchteil des Preises.
0: Dankeschön, Tim. Morgen geht's im Alltagscheck um das Thema Gewitter. Welche Mythen sind wahr und was ist eigentlich totaler Quatsch? Das klären wir morgen.
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0: In Erlenbach gibt's gerade 19 Grad, Kreppen meldet 18 und Rosenkopf 18 Grad.
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2: Ich bin Katrin Müller. Die Zahl der registrierten Fälle von sexuellem Kindesmissbrauch in Deutschland steigt weiter an. Das zeigt das neue Bundeslagebild des Bundeskriminalamts. Im vergangenen Jahr registrierte die Polizei mehr als 17.100 Fälle. Das sind rund 770 mehr als im Vorjahr und etwa 1.600 mehr als noch vor 5 Jahren.
3: Es sind erschreckende Zahlen und die Opfer waren vor allem Mädchen. Sie waren häufiger betroffen als Jungen und in mehr als der Hälfte aller Fälle kannten sich Opfer und Täter. Also sexuelle Gewalt gegen Kinder findet vor allem im familiären und persönlichen Umfeld statt. Wichtig auch, in der Statistik sind die Fälle erfasst, die der Polizei bekannt sind. Die Dunkelziffer, sagen die Behörden, die sei viel höher. Claudia Wächter, Nachrichtenredaktion.
2: Die Bundesregierung hat verschiedene Reformen angekündigt, die Wirtschaft beklagt aber nach wie vor zu hohe Lohnnebenkosten. Handwerkspräsident Jörg Dittrich spricht sich dafür aus, dass auch zu diesem Thema eine Kommission Reformideen ausarbeitet, nach dem Vorbild der Rentenkommission.
4: Beiträge zur Kranken-, Renten-, Arbeitslosen- und Pflegeversicherung müssen runter, denn sie sind aus Sicht von Handwerkspräsident Dittrich ein Nachteil für alle, die arbeiten, weil sie sich weniger leisten können, und genauso für Arbeitgeber, weil sie Teil der Personalkosten sind. Hier anzusetzen, sieht er als Möglichkeit für den von der Regierung versprochenen großen Wurf. Die geplante Steuerreform reiche dafür nicht aus. Weil eine Kommission einzusetzen schon bei der Rente geklappt habe, sieht Dittrich darin den richtigen Ansatzpunkt. Jan-Henner Reitzer, Nachrichtenredaktion.
2: Nach dem Rücktritt von Unionsfraktionschef Jens Spahn geht die Suche nach einem Nachfolger weiter und auch die Debatte um das Thema Leihmutterschaft. Bundesbildungsministerin Karin Prien geht nicht davon aus, dass die CDU ihre Position dazu zeitnah ändert. In einem Interview mit The Pioneer verwies sie darauf, dass die CDU ihre Programmatik erst im Februar mit einem Parteitagsbeschluss verschärft habe. Die Deutsche Bahn plant ein Alkoholverbot an allen 5.400 Bahnhöfen in Deutschland. Künftig soll es bundesweit untersagt sein, auf Bahnsteigen oder in Bahnhofshallen Bier, Wein, Schnaps oder anderen Alkohol zu trinken. Die flächendeckende Umsetzung soll bis Mitte Oktober abgeschlossen sein.
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0: Bei uns von Kaiserslautern über Pirmasens bis Zweibrücken startet der Tag freundlich mit ein paar Wolken und Temperaturen knapp um die 19 Grad. Am Nachmittag wird's angenehm warm, meist bis 24 Grad, und zwischendurch zeigt sich die Sonne immer wieder ordentlich. Heute Abend kühlt es dann schnell runter, nachts wird's frisch und klar. Perfekt für alles draußen, aber am Morgen vielleicht noch eine leichte Jacke einpacken.
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5: Der Blick auf die Straßen sieht aktuell ganz gut aus. Keine großen Probleme, keine großen Staus. Wir wünschen euch eine gute und sichere Fahrt.
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5: Geblitzt wird in der Lauterstraße, Fahrtrichtung stadteinwärts in Kaiserslautern, Parkplatz von der Werkstatt des Pfalztheaters, da steht ein weißer Kastenwagen, und blitzt in der 50er-Zone. Fuß vom Gas, wenn ihr noch was entdeckt, meldet uns 0631 75 00 4x die 7. Gute Fahrt.
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5: Gut gelaunt starten wir jetzt in die nächste Stunde rein, kurz nach 11 am Dienstag hier bei der Antenne. Und für euch haben wir sie mit am Start, die besten Hits aller Zeiten. Mental as Anything, Live It Up, die Nummer gibt's jetzt für euch. Loy mit Am I Enough gibt's gleich. Also große Stimmen haben wir auch mit am Start in der nächsten halben Stunde. Bleibt bei uns.
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0: Tag 2 unserer großen Roadtrip-Woche für alle, die mit dem Auto und mit dem Camper in den Urlaub starten. 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
1: In Ehrenbach gibt's gerade 19 Grad, Kreppen meldet 18 und Rosenkopf 18 Grad.
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3: Mit Thorsten Subert, schönen guten Tag. Der gewaltsame Tod eines 22-jährigen Studenten aus Landstuhl hat in der Stadt große Betroffenheit ausgelöst. Der junge Mann war am vergangenen Mittwoch in Trier bei einem Messerangriff tödlich verletzt worden. Im Rathaus in Landstuhl liegt seit gestern ein Kondolenzbuch aus, in das sich Bürgerinnen und Bürger eintragen können. Auch die frühere Schule des 22-Jährigen erinnert auf ihrer Internetseite an ihren ehemaligen Schüler. Die Staatsanwaltschaft Trier ermittelt derzeit wegen des Verdachts des Totschlags. Nach bisherigen Erkenntnissen kannten sich Tatverdächtiger und Opfer nicht. Das Motiv ist weiter unklar. Die Ringgruppe aus Pirmasens übernimmt Vermögenswerte und einen Großteil der Beschäftigten von Schön und Sand. Rund 10 Wochen nach dem Insolvenzantrag gibt es damit eine Zukunftsperspektive für das Unternehmen. Die Einigung erfolgte mit dem Insolvenzverwalter über den Kauf der sogenannten Assets. Ring baut damit sein Geschäft im Bereich Stanzmaschinen am Standort Pirmasens weiter aus. Mehr als die Hälfte der bisherigen Belegschaft wechselt direkt zur Ringgruppe. Die Ringgruppe beschäftigt weltweit rund 350 Mitarbeiter. Das Familienunternehmen sieht die Übernahme als wichtigen Schritt zum weiteren Ausbau seines Geschäfts. Die Kriminalpolizei Pirmasens bittet um Hinweise zum Verbleib einer 16-Jährigen aus Herschberg. Maja J. wird bereits seit dem 20. Juni vermisst. Die bisherigen Ermittlungen haben bislang nicht zu ihrem Auffinden geführt. Hinweise deuten darauf hin, dass sie am 22. Juni zuletzt in der Nähe des Kinos am Hauptbahnhof in Dortmund gesehen wurde. Seitdem fehlt von der Jugendlichen jede Spur. Maja ist etwa 1,67 Meter groß, schlank, hat lange braune Haare und einen dunklen Teint. Wer Angaben zu ihrem Aufenthaltsort machen kann, wird gebeten, sich bei der Kriminalpolizei Pirmasens zu melden. Und im Warmfreibad Kaiserslautern sind seit vergangenem Samstag wieder alle Becken für Badegäste geöffnet. Das Gesundheitsamt hat das Nichtschwimmer- und das Planschbecken nach unauffälligen Wasserproben freigegeben. Beide Becken waren zuvor 3 Tage lang gesperrt. Grund dafür war eine erhöhte Keimbelastung im Wasser. Während der Sperrung wurden die Filter gründlich gereinigt und gespült. Außerdem wurde Frischwasser zugeführt und die Desinfektion verstärkt. Das Schwimmer- und das Springerbecken waren von der Sperrung nicht betroffen. Damit kann das Warmfreibad jetzt wieder ohne Einschränkungen genutzt werden.
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1: Bei uns von Kaiserslautern über Pirmasens bis Zweibrücken startet der Tag freundlich mit ein paar Wolken und Temperaturen knapp um die 19 Grad. Am Nachmittag wird's angenehm warm, meist bis 24 Grad und zwischendurch zeigt sich die Sonne immer wieder ordentlich. Heute Abend kühlt es dann schnell runter, nachts wird's frisch und klar. Perfekt für alles draußen, aber am Morgen vielleicht noch eine leichte Jacke einpacken.
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4: Aktuell nichts los auf den Straßen. Wir wünschen euch eine gute und sichere Fahrt.
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4: Blitzer gibt's, und zwar, wenn ihr in der Lauterstraße unterwegs seid, in Kaiserslautern, fahrt Richtung Stadt einwärts, Parkplatz von der Werkstatt vom Pfalztheater. Dort steht ein weißer Kastenwagen in der 50er-Zone und macht teure Fotos. Bitte Fuß vom Gas, und wenn ihr noch was entdeckt, einfach uns schicken und melden. 0631 75 00 und 4x die 7.
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0: Hallo zusammen, hier ist eure Antenne und es gibt wieder Antworten auf eure Fragen in Warum ist das so? Heute kommt die Frage von Michaela aus Kaiserslautern. Die wollt gerne mal wissen, warum heißen Mitesser eigentlich Mitesser? Ist da wer wirklich mit oder was hat's damit auf sich? Die Antwort gibt's jetzt.
1: Hä? Hab gar nichts verstanden.
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0: Kleine schwarze Punkte auf der Nase, auf der Stirn oder am Kinn und wir nennen sie ausgerechnet Mitesser. Aber wer soll da eigentlich bei wem mitessen? Naja, der Name stammt aus einer Zeit, in der man noch nicht genau wusste, wie solche Hautunreinheiten entstehen. Früher glaubten die Menschen nämlich, in den Poren würden kleine Würmer oder Parasiten sitzen. Die sollten sich von Körperfett und den Nährstoffen ihres Besitzers ernähren, also gewissermaßen mitessen. Deshalb wurden sie auch Zehrwürmer oder Dürrmaden genannt. Auch der medizinische Begriff Comedo passt dazu. Er kommt nämlich vom lateinischen comedere und das bedeutet tatsächlich essen, aufessen oder mitessen. Heute wissen wir natürlich, da wohnt kein kleiner Wurm in der Nase. Mitesser entstehen, wenn eine Pore durch Talg und abgestorbene Hautzellen verstopft. Bei offenen Mitessern wird der Inhalt durch den Kontakt mit Sauerstoff dunkel. Das Schwarze ist also kein Schmutz. Also Mitesser heißen so, weil man früher dachte, da würde jemand heimlich auf unsere Haut mitfuttern. Ziemlich unappetitlich, aber immerhin komplett mietfrei.
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0: In Schneckenhausen und Kröppen gibt's gerade jeweils 20 Grad. Riedelberg liegt bei 20 Grad.
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2: Ich bin Katrin Müller. Nach dem Rücktritt von Unionsfraktionschef Jens Spahn läuft die Debatte um die in Deutschland verbotene Leihmutterschaft weiter. Grünen-Fraktionschefin Britta Hasselmann fordert eine neue Auseinandersetzung mit dem Thema. Bildungsministerin Karin Prien zeigt Verständnis für betroffene Paare.
3: Auch die Menschen in Deutschland sind bei dem Thema gespalten. In einer INSA-Umfrage halten 39% das Verbot der Leihmutterschaft für richtig, 41% für falsch. Grünen-Fraktionschefin Hasselmann verweist auf die Empfehlungen einer früheren Regierungskommission. Diese hatte vorgeschlagen, Leihmutterschaft in bestimmten Fällen zuzulassen, zugleich aber vor Missbrauch gewarnt. CDU-Vizechefin Prien kann nach eigenen Worten nachvollziehen, dass betroffene Paare Möglichkeiten im Ausland nutzen, rechnet aber nicht mit einer Kursänderung ihrer Partei. Thomas Pleskin, Nachrichtenredaktion.
2: Die Deutsche Bahn plant ein Alkoholverbot an allen 5.400 Bahnhöfen in Deutschland. Künftig soll bundesweit untersagt sein, auf Bahnsteigen oder in Bahnhofshallen Bier, Wein, Schnaps oder anderen Alkohol zu trinken. Die flächendeckende Umsetzung soll bis Mitte Oktober abgeschlossen sein. Während die Militärschläge der USA im Iran seit inzwischen 10 Nächten in Folge andauern, gibt es laut US-Medien neue Bemühungen um eine Waffenruhe. Katar, Ägypten, Pakistan und weitere Vermittler haben den Kriegsparteien demnach eine 10-tägige Feuerpause vorgeschlagen.
4: Die US-Regierung prüft den Vorschlag, gleichzeitig geht die Gewalt weiter. Das US-Militär meldete neue Angriffe auf militärische Ziele im Iran. Außerdem wurde erneut ein Tanker in der Straße von Hormuz attackiert. Trotz der Vermittlungsbemühungen bleibt unklar, ob beide Seiten überhaupt zu einer neuen Waffenruhe bereit sind. David Riemer, Nachrichtenredaktion.
2: Die Zahl der registrierten Fälle von sexuellem Kindesmissbrauch in Deutschland ist in den vergangenen 5 Jahren deutlich gestiegen. Im vergangenen Jahr zählte die Polizei mehr als 17.120 Fälle. Das waren rund 1.600 mehr als noch im Jahr 2021, wie aus dem Bundeslagebild Sexualdelikte zum Nachteil von Kindern und Jugendlichen des Bundeskriminalamts hervorgeht. Im Vergleich zu 2024 stieg die Zahl der Fälle im vergangenen Jahr um mehr als 770. Die Ermittlungen ergaben erneut, dass in mehr als der Hälfte der Fälle zwischen Opfern und Tatverdächtigen eine Vorbeziehung bestand.
1: Und jetzt noch mehr Informationen aus unserer Region.
5: Mit Thorsten Subert, schönen guten Tag. Landstuhl trauert um getöteten Studenten. Außerdem in den Regionalnachrichten um 20:30. Ringgruppe aus Pirmasens baut Geschäft im Bereich Stanzmaschinen weiter aus. Und alle Becken im Warmfreibad Kaiserslautern wieder geöffnet. Ausführliche Nachrichten aus der Region gibt's wieder um 20:30.
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0: Bei uns rund um Kaiserslautern, Bottenbach und Rosenkopf läuft der Tag heute ziemlich freundlich an. Knapp 20 Grad, dazu Sonne mit ein paar Wolken. Am Nachmittag klettern die Werte auf 23 bis 24 Grad, also angenehm warm, aber ohne Stress. Morgen bleibt's ähnlich mild und meist trocken. Nur zeitweise schieben sich mehr Wolken dazwischen. Perfektes Wetter für alles, was draußen eben locker laufen soll. Vom Feierabendspaziergang bis zum Kaffee unter freiem Himmel.
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6: Der Blick auf die Straßen sieht aktuell ganz gut aus. Keine großen Probleme, keine großen Staus. Wir wünschen euch eine gute und sichere Fahrt.
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6: Geblitzt wird in der Lauterstraße, Fahrtrichtung stadteinwärts in Kaiserslautern. Parkplatz von der Werkstatt des Pfalztheaters, da steht ein weißer Kastenwagen. Und blitzt in der 50er-Zone. Fuß vom Gas, wenn ihr noch was entdeckt, meldet uns 0631 75 00 4x die 7. Gute Fahrt.
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6: Dienstag, kurz nach 12, Zeit für geilen Sound für euch. Und den haben wir natürlich mit am Start. Die besten Hits aller Zeiten. In der nächsten halben Stunde geiler Sound mit dabei. Aventura mit Obsession. Oder Obsession, je nachdem, wie man es gerne aussprechen möchte. The Sun Always Shines on TV macht jetzt den Anfang. Und gleich haben wir noch Miley Cyrus zusammen mit Dua Lipa und Prisoner. Also große Sounds bei den besten Hits aller Zeiten.
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0: Hallo zusammen, hier ist eure Antenne. Schön, dass ihr mit dabei seid. So ein Feierabendbierchen am Bahnsteig, Sektchen zum Start in den Wochenendtrip oder das letzte Getränk nach dem FCK-Spiel. Damit soll bald Schluss sein. Die Deutsche Bahn plant ein Alkoholverbot an allen deutschen Bahnhöfen. Also damit auch eben in Kaiserslautern, Pirmasens und in Zweibrücken. Mehr Sicherheit oder ein Verbot, das die Falschen trifft? Also was hat's damit auf sich? Bis spätestens 15. Oktober soll das Alkoholverbot an allen rund 5.400 Bahnhöfen der Deutschen Bahn gelten. Bier, Wein oder Schnaps dürften dann weder in den Bahnhofshallen noch auf den Bahnsteigen getrunken werden. Die Gastronomie im Bahnhof bleibt davon ausgenommen. Die Bahn setzt das Verbot über ihr Hausrecht um. Wer sich nicht dran hält, muss mit einem Platzverweis rechnen. Bei wiederholten Verstößen kann auch ein Hausverbot folgen. In den Zügen selbst ist bislang kein bundesweites Alkoholverbot geplant. Die Bahn begründet den Schritt mit mehr Ordnung und Sicherheit. An einigen großen Hauptbahnhöfen gilt ein solches Verbot bereits. Dort habe man nach Angaben des Unternehmens positive Erfahrungen gemacht. Die Frage ist aber, ist das wirklich ein Bier am Gleis das Problem oder vor allem das Verhalten einzelner Menschen? Und lässt sich vielleicht auch so ein Verbot an kleineren Bahnhöfen konsequent kontrollieren? Wie seht ihr das? Sorgt ein Alkoholverbot an unseren Bahnhöfen für mehr Sicherheit oder sollte friedliches Trinken weiterhin erlaubt sein? Klingelt bei uns durch oder schreibt uns eure Meinung an die 0631 75 00 4 mal die 7.
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0: In Schneckenhausen und Kröppen gibt es gerade jeweils 20 Grad. Riedelberg liegt bei 20 Grad.
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2: Mit Thorsten Subert, schönen guten Tag. Der gewaltsame Tod eines 22-jährigen Studenten aus Landstuhl hat in der Stadt große Betroffenheit ausgelöst. Der junge Mann war am vergangenen Mittwoch in Trier bei einem Messerangriff tödlich verletzt worden. Im Rathaus in Landstuhl liegt seit gestern ein Kondolenzbuch aus, in das sich Bürgerinnen und Bürger eintragen können. Auch die frühere Schule des 22-Jährigen erinnert auf ihrer Internetseite an ihren ehemaligen Schüler. Die Staatsanwaltschaft Trier ermittelt derzeit wegen des Verdachts des Totschlags. Nach bisherigen Erkenntnissen kannten sich Tatverdächtiger und Opfer nicht. Das Motiv ist weiter unklar. Die Ringgruppe aus Pirmasens übernimmt Vermögenswerte und einen Großteil der Beschäftigten von Schön und Sand. Rund 10 Wochen nach dem Insolvenzantrag gibt es damit eine Zukunftsperspektive für das Unternehmen. Die Einigung erfolgte mit dem Insolvenzverwalter über den Kauf der sogenannten Assets. Ring baut damit sein Geschäft im Bereich Stanzmaschinen am Standort Pirmasens weiter aus. Mehr als die Hälfte der bisherigen Belegschaft wechselt direkt zur Ringgruppe. Die Ringgruppe beschäftigt weltweit rund 350 Mitarbeiter. Das Familienunternehmen sieht die Übernahme als wichtigen Schritt zum weiteren Ausbau seines Geschäfts. Die Kriminalpolizei Pirmasens bittet um Hinweise zum Verbleib einer 16-Jährigen aus Herschberg. Maja J. wird bereits seit dem 20. Juni vermisst. Die bisherigen Ermittlungen haben bislang nicht zu ihrem Auffinden geführt. Hinweise deuten darauf hin, dass sie am 22. Juni zuletzt in der Nähe des Kinos am Hauptbahnhof in Dortmund gesehen wurde. Seitdem fehlt von der Jugendlichen jede Spur. Maja ist etwa 1,67 Meter groß, schlank, hat lange braune Haare und einen dunklen Teint. Wer Angaben zu ihrem Aufenthaltsort machen kann, wird gebeten, sich bei der Kriminalpolizei Pirmasens zu melden. Und im Warmfreibad Kaiserslautern sind seit vergangenem Samstag wieder alle Becken für Badegäste geöffnet. Das Gesundheitsamt hat das Nichtschwimmer- und das Planschbecken nach unauffälligen Wasserproben freigegeben. Beide Becken waren zuvor 3 Tage lang gesperrt. Grund dafür war eine erhöhte Keimbelastung im Wasser. Während der Sperrung wurden die Filter gründlich gereinigt und gespült. Außerdem wurde Frischwasser zugeführt und die Desinfektion verstärkt. Das Schwimmer- und das Springerbecken waren von der Sperrung nicht betroffen. Damit kann das Warmfreibad jetzt wieder ohne Einschränkungen genutzt werden.
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0: Bei uns rund um Kaiserslautern, Bottenbach und Rosenkopf läuft der Tag heute ziemlich freundlich an. Knapp 20 Grad, dazu Sonne mit ein paar Wolken. Am Nachmittag klettern die Werte auf 23 bis 24 Grad, also angenehm warm, aber ohne Stress. Morgen bleibt's ähnlich mild und meist trocken, nur zeitweise schieben sich mehr Wolken dazwischen. Perfektes Wetter für alles, was draußen eben locker laufen soll. Vom Feierabendspaziergang bis zum Kaffee unter freiem Himmel.
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3: Aktuell nichts los auf den Straßen. Wir wünschen euch eine gute und sichere Fahrt.
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3: Blitzer gibt's, und zwar wenn ihr in der Lauterstraße unterwegs seid, in Kaiserslautern, fahrt Richtung Stadt einwärts, Parkplatz von der Werkstatt vom Pfalztheater. Dort steht ein weißer Kastenwagen in der 50er-Zone und macht teure Fotos. Bitte Fuß vom Gas, und wenn ihr noch was entdeckt, einfach uns schicken und melden. 0631 75 00 und 4x die 7.
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1: 60 Jahre lang galt ein Korallenriff vor Westafrika als tot. Dann schalteten Forschende eine Unterwasserdrohne ein und plötzlich war das voller Leben. In den 1960er Jahren hatten Vermesser vor der Küste Benins in mehr als 50 Metern Tiefe eine mögliche Riffbarriere entdeckt. Weil dort unten kaum Licht ankommt, nahmen sie an, das hier ist nur noch ein Korallenfriedhof. Ein Forschungsteam suchte die Stelle mit Sonar, Unterwasserdrohne und Tiefseekamera jedoch erneut ab. Und auf den Bildern erschienen lebende Weichkorallen, schwarze Korallen und gleich 8 Fischarten. Kein durchgehendes Bilderbuchriff, sondern ein verstreuter Korallengarten in der Dämmerzone des Meeres. Laut der neuen Studie ist es der erste bildlich bestätigte lebende Korallengarten dieser Art auf dem Kontinentalschelf des Golfs von Guinea. Und dort unten können noch ganz viele weitere vergessene Riffe warten. Also, Totgesagte leben länger. Offenbar gilt das sogar 54 Meter unter dem Meeresspiegel.
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0: In Otterbach sind es gerade 22 Grad, in Kröppen gibt es 21 Grad und in Dellfeld liegen wir bei 22 Grad.
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2: Ich bin Katrin Müller. Die Zahl der registrierten Fälle von sexuellem Kindesmissbrauch in Deutschland steigt weiter an. Das zeigt das neue Bundeslagebild des Bundeskriminalamts. Im vergangenen Jahr registrierte die Polizei mehr als 17.100 Fälle. Das sind rund 770 mehr als im Vorjahr und etwa 1.600 mehr als noch vor 5 Jahren.
3: Es sind erschreckende Zahlen und die Opfer waren vor allem Mädchen. Sie waren häufiger betroffen als Jungen und in mehr als der Hälfte aller Fälle kannten sich Opfer und Täter. Also sexuelle Gewalt gegen Kinder findet vor allem im familiären und persönlichen Umfeld statt. Wichtig auch, in der Statistik sind die Fälle erfasst, die der Polizei bekannt sind. Die Dunkelziffer, sagen die Behörden, die sei viel höher. Claudia Wächter, Nachrichtenredaktion.
2: Die Bundesregierung hat verschiedene Reformen angekündigt, die Wirtschaft beklagt aber nach wie vor zu hohe Lohnnebenkosten. Handwerkspräsident Jörg Dittrich spricht sich dafür aus, dass auch zu diesem Thema eine Kommission Reformideen ausarbeitet, nach dem Vorbild der Rentenkommission.
4: Beiträge zur Kranken-, Renten-, Arbeitslosen- und Pflegeversicherung müssen runter, denn sie sind aus Sicht von Handwerkspräsident Dittrich ein Nachteil für alle, die arbeiten, weil sie sich weniger leisten können, und genauso für Arbeitgeber, weil sie Teil der Personalkosten sind. Hier anzusetzen, sieht er als Möglichkeit für den von der Regierung versprochenen großen Wurf. Die geplante Steuerreform reiche dafür nicht aus. Weil eine Kommission einzusetzen schon bei der Rente geklappt habe, sieht Dittrich darin den richtigen Ansatzpunkt. Jan-Henner Reitze, Nachrichtenredaktion.
2: Nach dem Rücktritt von Unionsfraktionschef Jens Spahn geht die Suche nach einem Nachfolger weiter und auch die Debatte um das Thema Leihmutterschaft. Bundesbildungsministerin Karin Prien geht nicht davon aus, dass die CDU ihre Position dazu zeitnah ändert. In einem Interview mit The Pioneer verwies sie darauf, dass die CDU ihre Programmatik erst im Februar mit einem Parteitagsbeschluss verschärft habe. Die Deutsche Bahn plant ein Alkoholverbot an allen 5.400 Bahnhöfen in Deutschland. Künftig soll es bundesweit untersagt sein, auf Bahnsteigen oder in Bahnhofshallen Bier, Wein, Schnaps oder anderen Alkohol zu trinken. Die flächendeckende Umsetzung soll bis Mitte Oktober abgeschlossen sein.
1: Und jetzt noch mehr Informationen aus unserer Region.
5: Mit Thorsten Subert, schönen guten Tag. Landstuhl trauert um getöteten Studenten. Außerdem in den Regionalnachrichten um 20:30. Ringgruppe aus Pirmasens baut Geschäft im Bereich Stanzmaschinen weiter aus. Und alle Becken im Warmfreibad Kaiserslautern wieder geöffnet. Ausführliche Nachrichten aus der Region gibt's wieder um 20:30.
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0: Heute kriegen Kaiserslautern, Pirmasens und Zweibrücken einen ziemlich freundlichen Mix aus Sonne und Wolken ab. Dazu liegen die Temperaturen meist bei angenehmen 21 bis 24 Grad, also perfekt für alles draußen, ohne dass es gleich drückt. Am Abend wird's klarer und spürbar frischer, da lohnt sich für den Heimweg schon mal eine leichte Jacke im Gepäck. Morgen bleibt's ähnlich entspannt, nur mit etwas mehr Wolken.
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6: Blick zu euch auf die Straßen, hier sieht's aktuell gut aus, ihr habt freie Fahrt.
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6: Momentan nur ein Blitzer, der uns beschäftigt. Der steht auf der A8 in Fahrtrichtung Pirmasens in Höhe der Abfahrt Zweibrücken-Ernstweiler. Wenn ihr noch was gesehen habt, gerne melden über die 0631 75 00 und 4x7.
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6: Euer Dienstagnachmittag mit den besten Hits aller Zeiten. Rockwell mit Somebody's Watching Me. Einer beobachtet euch. Das ist jetzt aber hoffentlich nur der Kollege oder die Kollegin, die noch abschätzen möchte, ob ihr doch vielleicht noch ein Tässchen Kaffee haben wollt. Alles ganz entspannt für euch. Lisa Ames am Mikrofon. Hallo.

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0: In Otterbach sind es gerade 22 Grad, in Kröppen gibt es 21 Grad und in Dellfeld liegen wir bei 22 Grad.
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2: Mit Thorsten Subert, schönen guten Tag. Der gewaltsame Tod eines 22-jährigen Studenten aus Landstuhl hat in der Stadt große Betroffenheit ausgelöst. Der junge Mann war am vergangenen Mittwoch in Trier bei einem Messerangriff tödlich verletzt worden. Im Rathaus in Landstuhl liegt seit gestern ein Kondolenzbuch aus, in das sich Bürgerinnen und Bürger eintragen können. Auch die frühere Schule des 22-Jährigen erinnert auf ihrer Internetseite an ihren ehemaligen Schüler. Die Staatsanwaltschaft Trier ermittelt derzeit wegen des Verdachts des Totschlags. Nach bisherigen Erkenntnissen kannten sich Tatverdächtiger und Opfer nicht. Das Motiv ist weiter unklar. Die Ringgruppe aus Pirmasens übernimmt Vermögenswerte und einen Großteil der Beschäftigten von Schön und Sand. Rund 10 Wochen nach dem Insolvenzantrag gibt es damit eine Zukunftsperspektive für das Unternehmen. Die Einigung erfolgte mit dem Insolvenzverwalter über den Kauf der sogenannten Assets. Ring baut damit sein Geschäft im Bereich Stanzmaschinen am Standort Pirmasens weiter aus. Mehr als die Hälfte der bisherigen Belegschaft wechselt direkt zur Ringgruppe. Die Ringgruppe beschäftigt weltweit rund 350 Mitarbeiter. Das Familienunternehmen sieht die Übernahme als wichtigen Schritt zum weiteren Ausbau seines Geschäfts. Die Kriminalpolizei Pirmasens bittet um Hinweise zum Verbleib einer 16-Jährigen aus Herschberg. Maja J. wird bereits seit dem 20. Juni vermisst. Die bisherigen Ermittlungen haben bislang nicht zu ihrem Auffinden geführt. Hinweise deuten darauf hin, dass sie am 22. Juni zuletzt in der Nähe des Kinos am Hauptbahnhof in Dortmund gesehen wurde. Seitdem fehlt von der Jugendlichen jede Spur. Maja ist etwa 1,67 Meter groß, schlank, hat lange braune Haare und einen dunklen Teint. Wer Angaben zu ihrem Aufenthaltsort machen kann, wird gebeten, sich bei der Kriminalpolizei Pirmasens zu melden. Und im Warmfreibad Kaiserslautern sind seit vergangenem Samstag wieder alle Becken für Badegäste geöffnet. Das Gesundheitsamt hat das Nichtschwimmer- und das Planschbecken nach unauffälligen Wasserproben freigegeben. Beide Becken waren zuvor 3 Tage lang gesperrt. Grund dafür war eine erhöhte Keimbelastung im Wasser. Während der Sperrung wurden die Filter gründlich gereinigt und gespült. Außerdem wurde Frischwasser zugeführt und die Desinfektion verstärkt. Das Schwimmer- und das Springerbecken waren von der Sperrung nicht betroffen. Damit kann das Warmfreibad jetzt wieder ohne Einschränkungen genutzt werden.
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0: Heute kriegen Kaiserslautern, Pirmasens und Zweibrücken einen ziemlich freundlichen Mix aus Sonne und Wolken ab. Dazu liegen die Temperaturen meist bei angenehmen 21 bis 24 Grad, also perfekt für alles draußen, ohne dass es gleich drückt. Am Abend wird's klarer und spürbar frischer, da lohnt sich für den Heimweg schon mal eine leichte Jacke im Gepäck. Morgen bleibt's ähnlich entspannt, nur mit etwas mehr Wolken.
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3: Aktuell sieht's gut aus auf den Straßen. Ihr habt nämlich freie Fahrt hier in der Region.
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3: Momentan nur ein Blitzer, der uns beschäftigt. Der steht auf der A8 in Fahrtrichtung Pirmasens in Höhe der Abfahrt Zweibrücken-Ernstweiler. Wenn ihr noch was gesehen habt, gerne melden über die 0631 75 00 und 4x7.
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2: Große Stimmen und ganz viel Soul mitten in Lautern. Pamela O'Neill und Mick Snow bringen heute ihre pure Show Pure Soul Power auf dem Stiftsplatz. Beide haben ihre Wurzeln im Gospel, standen schon mit internationalen Musikgrößen auf der Bühne. Lauter Sommerabend heißt das, läuft heute von 17 bis 21 Uhr, Eintritt frei. In Rammstein heißt es Cowboy-Stiefel raus und ab nach Rammstein. Der Nashville-Musiker Comedy Pennington bringt heute moderne Country-Hits, Klassiker und seine eigenen Songs mit auf die Bühne. Einlass ist um 19 Uhr, Beginn um 20 Uhr im Kongresscenter Rammstein am neuen Mark 4. Stehplatz-Tickets kosten 26,50 und gibt's ausschließlich auf homesteadypresence.com. Musik unter freiem Himmel, dazu ein kühles Getränk. Morgen spielen Los Dos Hombres im Biergarten des Pirmasenser Strecktalparks. Open-Air-Konzert läuft am Mittwoch von 18.30 bis 21.30. Eintritt frei, Tickets braucht ihr keine. Habt ihr noch was für die Veranstaltungstipps? Dann schickt uns gerne alle Infos an die 0631 75 00 4x7.
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0: In Schweigs gibt es gerade 21 Grad, in Lohnsfeld 22 und in Walzhausen ebenfalls 23 Grad.
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2: Ich bin Thomas Brock. Die Zahl der registrierten Fälle sexuellen Kindesmissbrauchs in Deutschland ist weiter gestiegen. Das Bundeskriminalamt erfasste im vergangenen Jahr rund 17.100 Fälle, etwa 800 mehr als im Vorjahr und rund 1.600 mehr als vor 4 Jahren.
3: Vor allem im digitalen Raum werden Kinder immer häufiger zu Opfern. Dort suchen Täter gezielt sexuelle Kontakte zu Minderjährigen, nutzen auch neue Methoden mithilfe künstlicher Intelligenz. Bundesinnenminister Dobrindt, der spricht von einem dramatischen Anstieg der Fälle im Netz und fordert, wir müssen unsere Kinder dort besser schützen. Und er betont, die Statistik zählt nur die bekannten Fälle. Die Dunkelziffer sei weitaus höher. Claudia Wächter, Nachrichtenredaktion.
2: In der Diskussion über die Nachfolge des zurückgetretenen Unionsfraktionschefs Spahn hat Bundesinnenminister Dobrindt Fragen zu seinem möglichen Interesse an dem Amt abgeblockt. Er verstehe das Interesse an dieser Frage, sagte der CSU-Politiker. Er wolle zu diesen Personalspekulationen aber keinen Beitrag leisten und setze auf ein geordnetes Verfahren. Dobrindt wird neben anderen Politikern als möglicher Nachfolger von Spahn gehandelt. Die Deutsche Bahn plant ein Alkoholverbot an allen 5.400 Bahnhöfen in Deutschland. Künftig soll es bundesweit verboten sein, auf Bahnsteigen oder in Bahnhofshallen außerhalb der Bahnhofsgastronomie Alkohol zu trinken. Die Umsetzung soll bis Mitte Oktober abgeschlossen sein.
4: Bahnchefin Paller verspricht sich dadurch mehr Ordnung und Sicherheit auf Bahnhöfen, aber auch in Zügen. Außerdem mehr Schutz von Mitarbeitenden und Reisenden. Wer gegen das Verbot verstößt, muss mit einem Platzverweis rechnen. Bei wiederholten Verstößen droht ein dauerhaftes Hausverbot. Die Bahn hofft langfristig auch auf weniger Streitigkeiten. Erfahrungen am Hamburger Hauptbahnhof hätten gezeigt, dass Konflikte nach einem Alkoholverbot deutlich zurückgegangen sind. David Riemer, Nachrichtenredaktion.
2: Wer diesen Sommer ins kühle Nass springen will, muss für den Schwimmbadeintritt etwas tiefer in die Tasche greifen. Im Juni 2026 kostete nach Angaben des Statistischen Bundesamtes der Besuch eines Schwimmbads 3,6% mehr als ein Jahr zuvor. Damit verteuerten sich die Eintrittspreise deutlich stärker als die allgemeine Teuerungsrate von 2,3%. Ausrüstung wie Sonnenschirme und Badebekleidung war dagegen etwas günstiger.
1: Und jetzt noch mehr Informationen aus unserer Region.
5: Mit Thorsten Subert, schönen guten Tag. Landstuhl trauert um getöteten Studenten. Außerdem in den Regionalnachrichten um 9:30. Ringgruppe aus Pirmasens baut Geschäft im Bereich Stanzmaschinen weiter aus. Und alle Becken im Warmfreibad Kaiserslautern wieder geöffnet. Ausführliche Nachrichten aus der Region gibt's wieder um 9:30.
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0: Bei uns rund um Kaiserslautern, Pirmasens und Zweibrücken bleibt es heute angenehm warm. Meist zwischen 21 und 23 Grad. Dazu mischen sich noch ein paar Wolken mit sonnigen Phasen. Morgen legt der Sommer in der Südpfalz noch einen kleinen Gang zu. Da sind bis zu 25 Grad drin. Perfekt für alles, was draußen Spaß macht. Aber die Jacke für den späteren Abend würde ich trotzdem nicht ganz vergessen.
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6: Der Blick auf die Straßen fällt aktuell gut aus. Ihr habt nämlich freie Fahrt, nichts los unterwegs.
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6: Geblitzt wird auf der A8 in Fahrtrichtung Pirmasens und zwar in Höhe der Abfahrt Zweibrücken-Ernstweiler hier in der 100er-Zone. Auf der A6 haben wir Blitzer Fahrtrichtung Mannheim kurz vor der Abfahrt Kaiserslautern-Zentrum. Und in Kaiserslautern selbst wird auch nochmal in der Morlauter Straße geblitzt und zwar hier stadteinwärts in der Fahrtrichtung. Wenn ihr noch was gesehen habt, gerne melden über die 0631 75 00 und 4x7.
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6: Mit richtig viel Motivation geht's jetzt für uns in den Dienstagnachmittag. Und wenn ihr sagt, ah, da fehlt mir aber noch ein bisschen was, die besten Hits aller Zeiten liefern euch die Motivation für eure To-Do-Liste. Billy Ocean, Get Out of My Dreams, Get Into My Car. Lisa Abends für euch am Mikrofon. Hallo.

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0: In Schweigs gibt's gerade 21 Grad, in Lohnsfeld 22 und in Walzhausen ebenfalls 23 Grad.
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2: Mit Thorsten Subert. Schönen guten Tag. Der gewaltsame Tod eines 22-jährigen Studenten aus Landstuhl hat in der Stadt große Betroffenheit ausgelöst. Der junge Mann war am vergangenen Mittwoch in Trier bei einem Messerangriff tödlich verletzt worden. Im Rathaus in Landstuhl liegt seit gestern ein Kondolenzbuch aus, in das sich Bürgerinnen und Bürger eintragen können. Auch die frühere Schule des 22-Jährigen erinnert auf ihrer Internetseite an ihren ehemaligen Schüler. Die Staatsanwaltschaft Trier ermittelt derzeit wegen des Verdachts des Totschlags. Nach bisherigen Erkenntnissen kannten sich Tatverdächtiger und Opfer nicht. Das Motiv ist weiter unklar. Die Ringgruppe aus Pirmasens übernimmt Vermögenswerte und einen Großteil der Beschäftigten von Schön und Sand. Rund 10 Wochen nach dem Insolvenzantrag gibt es damit eine Zukunftsperspektive für das Unternehmen. Die Einigung erfolgte mit dem Insolvenzverwalter über den Kauf der sogenannten Assets. Ring baut damit sein Geschäft im Bereich Stanzmaschinen am Standort Pirmasens weiter aus. Mehr als die Hälfte der bisherigen Belegschaft wechselt direkt zur Ringgruppe. Die Ringgruppe beschäftigt weltweit rund 350 Mitarbeiter. Das Familienunternehmen sieht die Übernahme als wichtigen Schritt zum weiteren Ausbau seines Geschäfts. Die Kriminalpolizei Pirmasens bittet um Hinweise zum Verbleib einer 16-Jährigen aus Herschberg. Maja J. wird bereits seit dem 20. Juni vermisst. Die bisherigen Ermittlungen haben bislang nicht zu ihrem Auffinden geführt. Hinweise deuten darauf hin, dass sie am 22. Juni zuletzt in der Nähe des Kinos am Hauptbahnhof in Dortmund gesehen wurde. Seitdem fehlt von der Jugendlichen jede Spur. Maja ist etwa 1,67 Meter groß, schlank, hat lange braune Haare und einen dunklen Teint. Wer Angaben zu ihrem Aufenthaltsort machen kann, wird gebeten, sich bei der Kriminalpolizei Pirmasens zu melden. Und im Warmfreibad Kaiserslautern sind seit vergangenem Samstag wieder alle Becken für Badegäste geöffnet. Das Gesundheitsamt hat das Nichtschwimmer- und das Planschbecken nach unauffälligen Wasserproben freigegeben. Beide Becken waren zuvor 3 Tage lang gesperrt. Grund dafür war eine erhöhte Keimbelastung im Wasser. Während der Sperrung wurden die Filter gründlich gereinigt und gespült. Außerdem wurde Frischwasser zugeführt und die Desinfektion verstärkt. Das Schwimmer- und das Springerbecken waren von der Sperrung nicht betroffen. Damit kann das Warmfreibad jetzt wieder ohne Einschränkungen genutzt werden.
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0: Bei uns rund um Kaiserslautern, Pirmasens und Zweibrücken bleibt's heute angenehm warm. Meist zwischen 21 und 23 Grad. Dazu mischen sich noch ein paar Wolken mit sonnigen Phasen. Morgen legt der Sommer in der Südpfalz noch einen kleinen Gang zu. Da sind bis zu 25 Grad drin. Perfekt für alles, was draußen Spaß macht. Aber die Jacke für den späteren Abend würde ich trotzdem nicht ganz vergessen.
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3: Freie Fahrt auf den Straßen hier bei uns in der Region. Aktuell keine Behinderungen für euch.
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3: Geblitzt wird auf der A8 in Fahrtrichtung Pirmasens und zwar in Höhe der Abfahrt Zweibrücken-Ernstweiler hier in der 100er-Zone. Auf der A6 haben wir Blitzer Fahrtrichtung Mannheim kurz vor der Abfahrt Kaiserslautern-Zentrum. Und in Kaiserslautern selbst wird auch nochmal in der Morlauter Straße geblitzt und zwar hier stadteinwärts in der Fahrtrichtung. Wenn ihr noch was gesehen habt, gerne melden über die 0631 75 00 und 4x die 7.
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2: 21. Juli 2003. Beyoncé ist mit Crazy in Love neu in den Charts. Manchmal braucht es nur 2 Stunden. Musikproduzent Rich Harrison ist spät dran. Vielleicht hätte er gestern doch nicht mit den Jungs um die Häuser ziehen sollen. Aber als er die Zusage zu einem ganz besonderen Treffen bekommen hatte, da wollte er das unbedingt feiern. Heute darf er nämlich Beyoncé treffen. Die arbeitet im Herbst 2002 an ihrem ersten Soloalbum. Wirklich jeder wartet darauf und jeder will ein Teil davon sein. Und er hat es geschafft. Seit Jahren hat er diese eine Songidee in der Schublade. Mit ein bisschen Arbeit wird daraus bestimmt ein Hit. Bisher kam einfach noch nicht der richtige Künstler. Rich ist sich aber sicher, Beyoncé ist genau diese Künstlerin. Im Studio angekommen, spielte ihr die Songidee vor. Und Beyoncé ist zuerst nicht so richtig begeistert von dem, was sie hört. Was sollen diese komischen Fanfaren am Anfang? Ist das wirklich noch in? Aber sie gibt Rich eine Chance und eine Deadline. Wenn ich in 2 Stunden wieder hier bin, ist der Song fertig. 2 Stunden, um aus einer kleinen Songidee einen ganzen Hit zu machen. Ein bisschen wenig, aber eben auch eine riesengroße Chance, die sich Rich Harrison eigentlich nicht entgehen lassen will. Also setzt er sich sofort ran und schafft es. Naja, fast. Der Refrain fehlt noch. Aber dann sagt Beyoncé, als sie wieder zurück ist, nach einem Blick in den Spiegel den alles entscheidenden Satz. Mann, oh Mann, sehe ich heute crazy aus. Und so wurde aus einer kleinen Songidee, die jahrelang in einer Schublade geschlummert hat, innerhalb von 2 Stunden dann doch

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0: Aalborn gibt es gerade 23 Grad, Tröben liegt bei 22 Grad und in Dellfeld sind es 23 Grad.
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2: Ich bin Thomas Brockt. Die Zahl der registrierten Fälle sexuellen Kindesmissbrauchs in Deutschland steigt weiter an, vor allem online, also im Netz. Das zeigt das neue Bundeslagebild des Bundeskriminalamts. Im vergangenen Jahr registrierte die Polizei insgesamt mehr als 17.100 Fälle. Das sind rund 770 mehr als im Vorjahr.
3: Es sind erschreckende Zahlen und die Opfer waren vor allem Mädchen. Sie waren häufiger betroffen als Jungen und in mehr als der Hälfte aller Fälle kannten sich Opfer und Täter. Also sexuelle Gewalt gegen Kinder findet vor allem im familiären und persönlichen Umfeld statt. Wichtig auch, in der Statistik sind die Fälle erfasst, die der Polizei bekannt sind. Die Dunkelziffer, sagen die Behörden, die sei viel höher. Claudia Wächter, Nachrichtenredaktion.
2: In der Diskussion über die Nachfolge des zurückgetretenen Unionsfraktionschefs Spahn hat Bundesinnenminister Dobrindt Fragen zu seinem möglichen Interesse an dem Amt abgeblockt. Er verstehe das Interesse an dieser Frage, sagte der CSU-Politiker. Er wolle zu diesen Personalspekulationen aber keinen Beitrag leisten und setze auf ein geordnetes Verfahren. Dobrindt wird neben anderen Politikern als möglicher Nachfolger von Spahn gehandelt. Nahe der weltberühmten Akropolis in Athen hat ein Mann mehrere Passanten mit einem Messer bedroht. Anschließend griff er ein Touristenpaar aus den USA an und verletzte die beiden.
4: Der Täter bedrohte zunächst Passanten vor der Akropolis. Eine Zeugin alarmierte sofort die Polizei. Doch noch bevor die Einsatzkräfte eingreifen konnten, ging der Mann auf ein Touristenpaar aus den USA los. Der mutmaßliche Täter wurde festgenommen, er soll ein psychisch kranker 60-jähriger Grieche sein. Der Bereich rund um die Akropolis war während des Polizeieinsatzes zeitweise abgesperrt. Inzwischen können Besucher das berühmte Wahrzeichen Athens wieder wie gewohnt besichtigen. Aus Athen, Takis Safos.
2: Wer diesen Sommer ins kühle Nass springen will, muss für den Schwimmbadeintritt etwas tiefer in die Tasche greifen. Im Juni 2026 kostete laut Statistischem Bundesamt der Besuch eines Schwimmbads 3,6% mehr als ein Jahr zuvor. Ausrüstung wie Sonnenschirme oder Badebekleidung war dagegen etwas günstiger.
1: Und jetzt noch mehr Informationen aus unserer Region.
5: Mit Geraldine Werner. Das Pfalztheater feiert das 750-jährige Stadtjubiläum von Kaiserslautern mit Open-Air-Konzerten und besonderen Premieren. Außerdem in den Regionalnachrichten um halb. In Zweibrücken sorgen Bauarbeiten in der Pasteur- und Röntgenstraße bis Dezember für Verkehrsbehinderungen. Und wegen der hohen Brandgefahr bleibt offenes Feuer in Pirmasens bis auf Weiteres verboten. Ausführliche Nachrichten aus der Region gibt's wieder um halb.
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0: Bei uns von Kaiserslautern über Pirmasens bis Zweibrücken zeigt sich der Nachmittag richtig freundlich. Viel Sonne, ein paar harmlose Wolken und meist angenehme 22 bis 25 Grad. Heute Abend bleibt's ruhig und klar. Morgen legt die Wolkendecke zeitweise etwas zu, aber es bleibt trocken und freundlich warm. Perfektes Wetter also für alles, was nach draußen kann. Einfach entspannt losziehen und den Sommer mitnehmen.
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6: Blick zu euch auf die Straßen. Hier sieht's aktuell gut aus. Ihr habt freie Fahrt.
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6: Geblitzt wird auf der A8 in Fahrtrichtung Pirmasens und zwar in Höhe der Abfahrt Zweibrücken-Ernstweiler hier in der 100er-Zone. Auf der A6 haben wir Blitzer Fahrtrichtung Mannheim kurz vor der Abfahrt Kaiserslautern-Zentrum. Und in Kaiserslautern selbst wird auch nochmal in der Morlautrer Straße geblitzt und zwar hier stadteinwärts in der Fahrtrichtung. Wenn ihr noch was gesehen habt, gerne melden über die 0631 75 00 und 4 mal die 7.
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6: Euer Dienstagnachmittag, eure Antenne mit mitten in den Sommerferien und euer großer Sommerurlaub, der steht vielleicht noch in den Startlöchern. Man freut sich, man ist gewillt, dann endlich die Reise anzutreten und dann kommt da der große Megastau und dann bleibt von der Urlaubslaune gar nicht mehr so viel übrig. Wie wir den jetzt aber am besten umgehen, das weiß unser Kollege Andi und er teilt diesen Tipp gleich mit uns nach zwei Hits. Simply Red gibt's jetzt erstmal für euch mit Money's Too Tight, die besten Hits aller Zeiten. Am Mikrofon ist für euch Lisa Ames. Ich wünsche euch einen schönen Nachmittag.

0: Sarah Larsson, Memory Lane, die besten Hits aller Zeiten am Dienstagnachmittag bei eurer Antenne. Tag 2 unserer großen Roadtrip-Woche für alle, die mit dem Auto oder dem Camper in den Urlaub starten. Und jetzt sind wir mal ehrlich, es gibt doch wirklich nichts Frustrierenderes, als voller Vorfreude loszufahren und nach einer Stunde im kilometerlangen Urlaubsstau zu stehen. Die Nerven liegen blank, die Kinder quengeln und irgendwie hat man nicht so wirklich viel mehr Lust auf den Urlaub. Unser Kollege Andi ist wieder am Start. Sag mal, wie schaffen wir es denn, dem ganzen großen Blechlawinenwahnsinn zu entkommen?
1: Also der klassische Fehler ist, freitags direkt nach Feierabend oder samstags morgens um 8 Uhr loszufahren. Genau dann rollt nämlich die ganz große Reisewelle. Mein Hack nutzt antizyklisches Fahren. Also entweder ihr fahrt unter der Woche los, der Dienstag und der Mittwoch sind die stauärmsten Tage, oder ihr nutzt den Early Bird Trick, fahrt am Wochenende mitten in der Nacht um 2 oder 3 Uhr los. Wenn ihr große Verkehr einsetzt, habt ihr die kritischen Nadelöhre um den Gotthardtunnel zum Beispiel oder die Tauernautobahn schon längst hinter euch gelassen und kommt entspannt zum Frühstück am Ziel an.
0: Mitten in der Nacht losfahren, das erfordert zwar Disziplin, spart aber stundenlanges Stop and Go in der Hitze. Morgen biegen wir mit Andi auf das Thema Grenzen ab. Wir verraten euch, wie ihr Maut- und Vignettenstopps in Sekundenschnelle erledigt, ohne an der Grenze in der Schlange zu stehen.
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0: Balborn gibt es gerade 23 Grad, Tröben liegt bei 22 Grad und in Dellfeld sind es 23 Grad.
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2: Mit Geraldine Werner. Das Pfalztheater beteiligt sich mit einem besonderen Programm am 750-jährigen Stadtjubiläum von Kaiserslautern. Vom 9. bis 12. September finden auf dem Schillerplatz die Pfalztheatertage statt. Zum Programm gehören unter anderem die Konzerte Pfalzphilharmonie meets Queen und Pfalzphilharmonie meets Los Pitutos. Außerdem präsentieren Mitglieder des Schauspielerensembles ihre persönlichen Lieblingslieder und Texte. Am 10. September gibt es ein Benefizkonzert mit dem Landespolizeiorchester Rheinland-Pfalz. Im weiteren Jubiläumsjahr folgen mehrere Premieren mit Bezug zu Kaiserslautern. Dazu zählen die Kammeroper Fliegen die Raben noch, die Kabarettrevue Die Freischärlerin und der dritte Teil der Lauterer Trilogie von Christian Baron. Der Vorverkauf für die Pfalztheatertage beginnt am 1. August bei der Touristinformation Kaiserslautern. In Zweibrücken haben umfangreiche Bauarbeiten in der Pasteur- und der Röntgenstraße begonnen. Die Arbeiten sollen voraussichtlich bis zum 4. Dezember dauern. Die Pasteurstraße ist zwischen der Einmündung Steinhauser Straße und dem Kurvenbereich an der Röntgenstraße 78 voll gesperrt. In der Röntgenstraße wird zwischen dem Fliederweg und dem Kurvenbereich zur Pasteurstraße unter halbseitiger Sperrung gearbeitet. Wegen der hohen Brandgefahr bleibt offenes Feuer außerhalb bebauter Ortsteile in Pirmasens verboten. Das gilt auch für öffentliche Grillplätze sowie für Gas- und Campinggrills. Besonders am Eisweiher wird das Verbot nach Angaben der Stadt immer wieder missachtet. Ordnungsamt und Polizei kontrollieren das Gelände regelmäßig und haben bereits 10 Verstöße festgestellt. Picknicken bleibt dort erlaubt. Auch auf den Friedhöfen sollen Besucher auf Grabkerzen und LED-Lichter verzichten. Die Allgemeinverfügung gilt bis auf Weiteres. Und nach einem Unfall mit einem Hund in Kaiserslautern Hohenecken sucht die Polizei Zeugen. Das Tier wurde am Sonntagmorgen gegen 9.35 Uhr auf der Straße im Erfenbachtal in Höhe der Tankstelle von einem Auto erfasst. Der Fahrer soll anschließend mit hoher Geschwindigkeit weitergefahren sein. Der kleine Hund war zuvor aus einem Wohngebiet entlaufen. Er wurde an der Schnauze und an einem Bein verletzt, konnte aber in einer Tierklinik behandelt werden und ist inzwischen wieder zu Hause. Hinweise zum Unfallfahrzeug oder zum Fahrer nimmt die Polizei entgegen.
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0: Bei uns von Kaiserslautern über Pirmasens bis Zweibrücken zeigt sich der Nachmittag richtig freundlich. Viel Sonne, ein paar harmlose Wolken und meist angenehme 22 bis 25 Grad. Heute Abend bleibt's ruhig und klar, morgen legt die Wolkendecke zeitweise etwas zu, aber es bleibt trocken und freundlich warm. Perfektes Wetter also für alles, was nach draußen kann. Einfach entspannt losziehen und den Sommer mitnehmen.
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3: Aktuell sieht's gut aus auf den Straßen. Ihr habt nämlich freie Fahrt hier in der Region.
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3: Geblitzt wird auf der A8 in Fahrtrichtung Pirmasens und zwar in Höhe der Abfahrt Zweibrücken-Ernstweiler hier in der 100er-Zone. Auf der A6 haben wir Blitzer Fahrtrichtung Mannheim kurz vor der Abfahrt Kaiserslautern-Zentrum. Und in Kaiserslautern selbst wird auch nochmal in der Morlautrer Straße geblitzt und zwar hier stadteinwärts in der Fahrtrichtung. Wenn ihr noch was gesehen habt, gerne melden über die 0631 75 00 und 4 mal die 7.
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0: Die besten Hits aller Zeiten am Dienstagnachmittag mit Bell Book and Candle Rescue Me bei eurer Antenne. Wer im Supermarkt Geld sparen will, muss sportlich sein. Denn während uns teure Markenprodukte auf Augenhöhe quasi entgegenspringen, verstecken sich die günstigen Alternativen oft ganz unten. Aber warum ist das eigentlich so und stehen die teuren Sachen wirklich immer ganz oben? Das klären wir jetzt im Alltagscheck.
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0: Mein Kollege Tim hat sich die Verkaufspsychologie der Supermärkte mal genauer angeschaut. Tim, warum machen uns die Händler die Schnäppchenjagd eigentlich so anstrengend?
2: Ja, das ist eine reine Verkaufsstrategie. Ein Supermarktregal wird grob in 4 Zonen unterteilt. Die absolute Goldgrube für die Händler ist die sogenannte Sichtzone auf Augenhöhe. Also zwischen 1,40 und 1,80. Was dort steht, nehmen wir am schnellsten wahr und greifen oft ohne nachzudenken zu. Deshalb platzieren Supermärkte genau hier die Produkte, an denen sie am meisten verdienen, und das sind halt einfach in der Regel die teuren Markenartikel. Ganz unten in der sogenannten Bückzone, unter 60 cm, landen dagegen die günstigen Eigenmarken. Die Händler wissen, wer sparen will, sucht gezielt danach und nimmt den körperlichen Aufwand des Bückens in Kauf.
0: Ja, also gut für den Supermarkt, blöd für mich als Kunde. Aber wie sieht's denn ganz oben aus? Stimmt es denn, dass die Preise steigen, je höher man im Regal greift?
2: Nee, nicht ganz, denn oben befindet sich die sogenannte Reck- oder auch Streckzone über 1,80 Meter. Dort stehen zwar auch keine billigen Schnäppchen, aber vor allem Produkte, die seltener gekauft werden oder besonders leicht sind, um Unfälle beim Herunternehmen zu vermeiden. Außerdem findet man dort oft echte Premium- und Luxusartikel. Der beste Spartipp für den Alltag lautet also, den Blick im Regal systematisch schweifen lassen, und zwar ganz bewusst nach unten in die Bückzone. Dort stehen oft Produkte mit fast identischen Zutaten wie das Markenprodukt, aber zu einem Bruchteil des Preises.
0: Danke dir, Tim. Morgen geht's im Alltagscheck um das Thema Gewitter. Welche Mythen sind wahr und was ist totaler Quatsch?
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0: In Kaiserslautern gibt's gerade 24 Grad, Gersbach meldet 24 Grad und Rosenkopf liegt bei 23 Grad.
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2: Ich bin Thomas Brock. Bahnchefin Palla will das Trinken von Bier, Wein und Schnaps bis zum Herbst in allen Bahnhöfen verbieten. Bundesinnenminister Dobrindt zeigt sich dafür offen. Er sieht aber ein Problem. Wie soll ein mögliches Verbot durchgesetzt werden?
3: Innenminister Dobrindt will jetzt erstmal von der Bahnchefin wissen, was die Grundlage für ihren Vorschlag ist. Denn die Polizeigewerkschaften äußern schon Bedenken, wie ein Alkoholverbot durchzusetzen sei. Zu wenig Personal dafür, heißt es von der Gewerkschaft der Polizei, die neben der Bahn für die Sicherheit an Bahnhöfen zuständig ist. Und der Vorsitzende der Bundespolizeigewerkschaft meint sogar, dass seine Kolleginnen und Kollegen für das Durchsetzen eines Alkoholverbots gerade nicht zuständig seien. Thomas Thonfeld, Nachrichtenredaktion.
2: Die Zahl der registrierten Fälle sexuellen Kindesmissbrauchs in Deutschland ist weiter gestiegen. Das Bundeskriminalamt erfasste im vergangenen Jahr rund 17.100 Fälle, etwa 800 mehr als im Vorjahr und rund 1.600 mehr als vor 5 Jahren. Die Ermittlungen ergaben erneut, dass in mehr als der Hälfte der Fälle zwischen Opfern und Tatverdächtigen eine Vorbeziehung bestand. Wer diesen Sommer ins kühle Nass springen will, muss für den Schwimmbadeintritt etwas tiefer in die Tasche greifen. Im Juni kostete nach Angaben des Statistischen Bundesamtes der Besuch eines Schwimmbads 3,6% mehr als vor einem Jahr.
4: Ein Ferientag im Schwimmbad kann für eine Familie ganz schön teuer werden. Im Vergleich die Verbraucherpreise, die sind nur um gut 2% geklettert in diesem Zeitraum. Die gute Nachricht, ein Sonnenschirm am Beckenrand oder die Badehose, das alles ist etwas günstiger geworden. Und mit dem Auto fahren wir rund 10 Minuten bis ins nächste Frei- oder Naturbad im Durchschnitt. Auf dem Land, da dauert die Fahrt zur Abkühlung auch manchmal länger. Claudia Wächter, Nachrichtenredaktion.
2: Nach den tödlichen Schüssen auf 6 Menschen in Stade ist der mutmaßliche Täter in Untersuchungshaft gestorben. Ein Mitarbeiter des Gefängnisses fand den 45-Jährigen leblos in seiner Zelle in Bremervörde, wie das niedersächsische Justizministerium mitteilte. Ermittler gehen von Suizid aus, es gebe keine Hinweise auf ein Verbrechen. Der Mann soll Ende Juni in einer Mutter-Kind-Einrichtung 6 Menschen getötet haben. Hintergrund war nach bisherigen Erkenntnissen ein Sorgerechtsstreit.
1: Und jetzt noch mehr Informationen aus unserer Region.
5: Mit Geraldine Werner. Das Pfalztheater feiert das 750-jährige Stadtjubiläum von Kaiserslautern mit Open-Air-Konzerten und besonderen Premieren. Außerdem in den Regionalnachrichten um 9:30. In Zweibrücken sorgen Bauarbeiten in der Pasteur- und Röntgenstraße bis Dezember für Verkehrsbehinderungen. Und wegen der hohen Brandgefahr bleibt offenes Feuer in Pirmasens bis auf Weiteres verboten. Ausführliche Nachrichten aus der Region gibt's wieder um 9:30.
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6: Bei uns rund um Kaiserslautern, Pirmasens und Zweibrücken gibt's heute noch feinen Sommer mit viel Sonne und 23 bis 25 Grad. In der Nacht kühlt's angenehm ab, also Fenster auf, aber die Jacke für den frühen Morgen nicht vergessen. Morgen bleibt's meist freundlich. Im Lauf des Tages ziehen hier und da ein paar Wolken durch. Am warmsten wird's in Zweibrücken mit knapp 26 Grad. Perfekt für alles draußen, nur die Mittagssonne sollte man nicht unterschätzen.
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7: Der Blick auf die Straßen fällt aktuell gut aus. Ihr habt nämlich freie Fahrt, nichts los unterwegs.
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7: Geblitzt wird auf der A8 in Fahrtrichtung Pirmasens und zwar in Höhe der Abfahrt Zweibrücken-Ernstweiler hier in der 100er-Zone. Auf der A6 haben wir Blitzer Fahrtrichtung Mannheim kurz vor der Abfahrt Kaiserslautern-Zentrum. Und in Kaiserslautern selbst wird auch nochmal in der Morlautrer Straße geblitzt und zwar hier stadteinwärts in der Fahrtrichtung. Wenn ihr noch was gesehen habt, gerne melden über die 0631 75 00 und 4x7.
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7: Es geht durch den Dienstagnachmittag für euch mit einer Person, die stand vor relativ kurzer Zeit noch auf der großen Weltbühne im Finale der Fußball-WM. Denn da gab es dieses Jahr zum ersten Mal auch eine große Halbzeitshow, wie wir es ja eigentlich vom Super Bowl aus dem Football kennen. Die Rede ist von Madonna und hat da nochmal ihren Hit Music performt. Bei uns ist sie jetzt mit Open Your Heart, die besten Hits aller Zeiten. Gibt's für euch hier bei eurer Antenne. Lisa Ames ist für euch im Studio. Ich wünsche euch einen schönen Dienstag.

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2: Große Stimmen und ganz viel Soul mitten in Lautern. Pamela O'Neill und Mick Snow bringen heute ihre pure Show Pure Soul Power auf dem Stiftsplatz. Beide haben ihre Wurzeln im Gospel, standen schon mit internationalen Musikgrößen auf der Bühne. Lauter Sommerabend heißt das, läuft heute von 17 bis 21 Uhr, Eintritt frei. In Rammstein heißt es Cowboy-Stiefel raus und ab nach Rammstein. Der Nashville-Musiker Comedy Pennington bringt heute moderne Country-Hits, Klassiker und seine eigenen Songs mit auf die Bühne. Einlass ist um 19 Uhr, Beginn um 20 Uhr im Kongresscenter Rammstein am neuen Markt 4. Stehplatztickets kosten 26,50 und gibt's ausschließlich auf homesteadypresence.com. Musik unter freiem Himmel, dazu ein kühles Getränk. Morgen spielen Los Dos Hombres im Biergarten des Pirmasenser Strecktalparks. Open-Air-Konzert läuft am Mittwoch von 18.30 bis 21.30. Eintritt frei, Tickets braucht ihr keine. Habt ihr noch was für die Veranstaltungstipps? Dann schickt uns gerne alle Infos an die 0631 75 00 4x7.
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0: In Kaiserslautern gibt es gerade 24 Grad, Gersbach meldet 24 Grad und Rosenkopf liegt bei 23 Grad.
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2: Mit Geraldine Werner. Das Pfalztheater beteiligt sich mit einem besonderen Programm am 750-jährigen Stadtjubiläum von Kaiserslautern. Vom 9. bis 12. September finden auf dem Schillerplatz die Pfalztheatertage statt. Zum Programm gehören unter anderem die Konzerte Pfalzphilharmonie meets Queen und Pfalzphilharmonie meets Los Pitutos. Außerdem präsentieren Mitglieder des Schauspielerensembles ihre persönlichen Lieblingslieder und Texte. Am 10. September gibt es ein Benefizkonzert mit dem Landespolizeiorchester Rheinland-Pfalz. Im weiteren Jubiläumsjahr folgen mehrere Premieren mit Bezug zu Kaiserslautern. Dazu zählen die Kammeroper Fliegen die Raben noch, die Kabarettrevue Die Freischärlerin und der dritte Teil der Lauterer Trilogie von Christian Baron. Der Vorverkauf für die Pfalztheatertage beginnt am 1. August bei der Touristinformation Kaiserslautern. In Zweibrücken haben umfangreiche Bauarbeiten in der Pasteur- und der Röntgenstraße begonnen. Die Arbeiten sollen voraussichtlich bis zum 4. Dezember dauern. Die Pasteurstraße ist zwischen der Einmündung Steinhauser Straße und dem Kurvenbereich an der Röntgenstraße 78 voll gesperrt. In der Röntgenstraße wird zwischen dem Fliederweg und dem Kurvenbereich zur Pasteurstraße unter halbseitiger Sperrung gearbeitet. Wegen der hohen Brandgefahr bleibt offenes Feuer außerhalb bebauter Ortsteile in Pirmasens verboten. Das gilt auch für öffentliche Grillplätze sowie für Gas- und Campinggrills. Besonders am Eisweiher wird das Verbot nach Angaben der Stadt immer wieder missachtet. Ordnungsamt und Polizei kontrollieren das Gelände regelmäßig und haben bereits 10 Verstöße festgestellt. Picknicken bleibt dort erlaubt. Auch auf den Friedhöfen sollen Besucher auf Grabkerzen und LED-Lichter verzichten. Die Allgemeinverfügung gilt bis auf Weiteres. Und nach einem Unfall mit einem Hund in Kaiserslautern-Hohenecken sucht die Polizei Zeugen. Das Tier wurde am Sonntagmorgen gegen 9.35 Uhr auf der Straße im Erfenbachtal in Höhe der Tankstelle von einem Auto erfasst. Der Fahrer soll anschließend mit hoher Geschwindigkeit weitergefahren sein. Der kleine Hund war zuvor aus einem Wohngebiet entlaufen. Er wurde an der Schnauze und an einem Bein verletzt, konnte aber in einer Tierklinik behandelt werden und ist inzwischen wieder zu Hause. Hinweise zum Unfallfahrzeug oder zum Fahrer nimmt die Polizei entgegen.
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0: Bei uns rund um Kaiserslautern, Pirmasens und Zweibrücken gibt's heute noch feinen Sommer mit viel Sonne und 23 bis 25 Grad. In der Nacht kühlt's angenehm ab, also Fenster auf, aber die Jacke für den frühen Morgen nicht vergessen. Morgen bleibt's meist freundlich. Im Lauf des Tages ziehen hier und da ein paar Wolken durch. Am warmsten wird's in Zweibrücken mit knapp 26 Grad. Perfekt für alles draußen, nur die Mittagssonne sollte man nicht unterschätzen.
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3: Der Blick zu euch auf die Straßen. Vorsicht bitte in Kaiserslautern. Und zwar können hier aufgrund eines Polizeieinsatzes die Lutrinerstraße sowie die angrenzenden Straßen nicht genutzt werden. Bitte umfahrt den gesperrten Bereich momentan und folgt den Anweisungen der Einsatzkräfte. Wir halten euch da natürlich auch auf dem Laufenden, wenn es da Neues gibt.
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3: Geblitzt wird auf der A8 in Fahrtrichtung Pirmasens und zwar in Höhe der Abfahrt Zweibrücken-Ernstweiler hier in der 100er-Zone. Auf der A6 haben wir Blitzer Fahrtrichtung Mannheim kurz vor der Abfahrt Kaiserslautern-Zentrum. Und in Kaiserslautern selbst wird auch nochmal in der Morlautrer Straße geblitzt und zwar hier stadteinwärts in der Fahrtrichtung. Wenn ihr noch was gesehen habt, gerne melden über die 0631 75 00 und 4 mal die 7.
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1: 60 Jahre lang galt ein Korallenriff vor Westafrika als tot. Dann haben Forschende eine Unterwasserdrohne eingeschaltet und plötzlich war der Meeresboden voller Leben. In den 1960er Jahren hatten Vermesser vor der Küste Benins in mehr als 50 Metern Tiefe eine mögliche Riffbarriere entdeckt. Weil dort unten aber kaum Licht ankommt, haben sie angenommen, ja, das ist doch eigentlich nur so ein Korallenfriedhof. Ein Forschungsteam hat die Stelle jetzt aber mit Sonar-Unterwasserdrohne und Tiefseekamera erneut abgesucht und jetzt erscheinen eben auf den Bildern lebende Weichkorallen, schwarze Korallen, gleich 8 Fischarten, kein durchgehendes Bilderbuchriff, sondern ein verstreuter Korallengarten in der Dämmerzone des Meeres. Laut der neuen Studie ist es der erste bildlich bestätigte lebende Korallengarten dieser Art auf dem Kontinentalschelf des Golfs von Guinea und dort unten könnten noch weitere vergessene Riffe warten. Totgesagte leben dann also doch noch mal länger, offenbar gilt das auch sogar für 54 Meter unter dem Meeresspiegel.
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0: In Schneckenhausen gibt es gerade 23 Grad, Tröben meldet ebenfalls 23 und in Walzhausen liegen wir bei 24 Grad.
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2: Ich bin Thomas Brockt. Die Zahl der registrierten Fälle sexuellen Kindesmissbrauchs in Deutschland ist weiter gestiegen. Das Bundeskriminalamt erfasste im vergangenen Jahr rund 17.100 Fälle, etwa 800 mehr als im Vorjahr und rund 1.600 mehr als vor 4 Jahren.
3: Vor allem im digitalen Raum werden Kinder immer häufiger zu Opfern. Dort suchen Täter gezielt sexuelle Kontakte zu Minderjährigen, nutzen auch neue Methoden mithilfe künstlicher Intelligenz. Bundesinnenminister Dobrindt, der spricht von einem dramatischen Anstieg der Fälle im Netz und fordert, wir müssen unsere Kinder dort besser schützen. Und er betont, die Statistik zählt nur die bekannten Fälle. Die Dunkelziffer sei weitaus höher. Claudia Wächter, Nachrichtenredaktion.
2: Das von der Deutschen Bahn geplante Alkoholverbot an allen Bahnhöfen ist nach Einschätzung der Bundespolizeigewerkschaft nicht durchsetzbar. Es müsse von Beginn an deutlich werden, dass die Bundespolizei hier nicht die Verantwortung habe und für die Durchsetzung des Verbots nicht zuständig sei, sagte Gewerkschaftschef Ostermann. Die Bahn will, dass es künftig untersagt ist, auf Bahnsteigen oder in Bahnhofshallen außerhalb der Bahnhofsgastronomie Bier, Wein, Schnaps oder anderen Alkohol zu trinken. Nahe der weltberühmten Akropolis in Athen hat ein Mann mehrere Passanten mit einem Messer bedroht. Anschließend griff er ein Touristenpaar aus den USA an und verletzte die beiden.
4: Der Täter bedrohte zunächst Passanten vor der Akropolis. Eine Zeugin alarmierte sofort die Polizei. Doch noch bevor die Einsatzkräfte eingreifen konnten, ging der Mann auf ein Touristenpaar aus den USA los. Der mutmaßliche Täter wurde festgenommen, er soll ein psychisch kranker 60-jähriger Grieche sein. Der Bereich rund um die Akropolis war während des Polizeieinsatzes zeitweise abgesperrt. Inzwischen können Besucher das berühmte Wahrzeichen Athens wieder wie gewohnt besichtigen. Aus Athen, Takis Safos.
2: Wer diesen Sommer ins kühle Nass springen will, muss für den Schwimmbadeintritt etwas tiefer in die Tasche greifen. Im Juni 2026 kostete laut Statistischem Bundesamt der Besuch eines Schwimmbads 3,6% mehr als ein Jahr zuvor. Ausrüstung wie Sonnenschirme oder Badebekleidung war dagegen etwas günstiger.
1: Und jetzt noch mehr Informationen aus unserer Region.
5: Mit Geraldine Werner. Das Pfalztheater feiert das 750-jährige Stadtjubiläum von Kaiserslautern mit Open-Air-Konzerten und besonderen Premieren. Außerdem in den Regionalnachrichten um 20:30. In Zweibrücken sorgen Bauarbeiten in der Pasteur- und Röntgenstraße bis Dezember für Verkehrsbehinderungen. Und wegen der hohen Brandgefahr bleibt offenes Feuer in Pirmasens bis auf Weiteres verboten. Ausführliche Nachrichten aus der Region gibt's wieder um 20:30.
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6: Bei uns zwischen Kaiserslautern, Pirmasens und Zweibrücken bleibt's heute freundlich und angenehm warm mit 23 bis knapp 25 Grad. Dazu viel Sonne und nur ein paar Wolken zwischendurch. Morgen legt der Sommer noch einen kleinen Gang zu. Vor allem rund um Zweibrücken sind sogar bis zu 26 Grad drin. Perfekt für alles draußen. Aber in der Mittagssonne lieber kurz einen Schattenplatz mitnehmen.
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7: Der Blick zu euch auf die Straßen. Vorsicht bitte in Kaiserslautern. Und zwar können hier aufgrund eines Polizeieinsatzes die Lutrinerstraße sowie die angrenzenden Straßen nicht genutzt werden. Bitte umfahrt den gesperrten Bereich momentan und folgt den Anweisungen der Einsatzkräfte. Wir halten euch da natürlich auch auf dem Laufenden, wenn es da Neues gibt.
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7: Geblitzt wird auf der A6, wenn ihr in Richtung Mannheim unterwegs seid, kurz vor der Abfahrt Kaiserslautern Zentrum. Auf der A8 haben wir einen Blitzer in Fahrtrichtung Pirmasens in Höhe der Abfahrt Zweibrücken Ernstweiler. Und einen Blitzer, den gibt es aktuell in Bann und zwar in der Hauptstraße. Wenn ihr noch was entdeckt habt, gerne melden und das geht für euch schnell und einfach über die 0631 75 00 und 4x7.
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7: Wir genießen den Sommer am Dienstagnachmittag bei eurer Antenne. Zum Sommer gehört jetzt zumindest mindestens einmal so eine amtliche Grillparty mit dazu. Oder wir genießen das leckere Essen, wir genießen die Zeit mit Freunde und Familie, gönnen uns vielleicht das eine oder andere Kaltgetränk. Also rundum wirklich eine schöne Zeit, die wir da haben. Für unsere tierischen Wildmitbewohner kann aber eine Grillparty schnell mal zum Problem werden. Warum genau und worauf wir achten sollten, das klären wir gleich. In total regional nach zwei Hits. Pet Shop Boys sind jetzt aber erstmal für euch am Start mit Heart, die besten Hits aller Zeiten. Lisa Ammes im Studio und ich wünsche euch einen schönen Dienstag.

0: Tom Gregory, Never Look Back, die besten Hits aller Zeiten. Dienstagnachmittag, eure Antenne.
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0: Sommerabend in Kaiserslautern, Pirmasens oder Zweibrücken. Der Grill läuft, die Getränke stehen kalt, irgendwo riecht's nach Würstchen und im Gebüsch raschelt es. Denn nicht nur wir sind im Sommer gern draußen, auch Igel, Füchse, Vögel oder Waschbären sind unterwegs. Und für die kann so ein gemütlicher Grillabend schnell gefährlich werden. Worauf ihr achten solltet, hat unser Kollege Elliot für euch zusammengefasst.
2: Beim Grillen denkt man meistens an Fleisch, Salat und ob noch genug Kohle da ist. An Wildtiere eher nicht. Dabei können gerade Igel oder andere kleine Tiere schnell in brenzlige Situationen geraten. Sie verstecken sich gerne unter Gartenmöbeln, in Holzstapeln oder in der Nähe von alten Feuerstellen. Deshalb kontrolliert kurz vor dem Anzünden, ob sich irgendwo ein Tier verkrochen hat. Wichtig ist auch die Glut nach dem Grillen. Die sollte immer gründlich gelöscht werden. Auch dann, wenn sie schon harmlos aussieht. Für Tiere, die nachts durch den Garten laufen, können heiße Asche oder ein offener Einweggrill richtig gefährlich werden. Auch Essensreste sind ein Thema. Knochen, Maiskolben, Alufolie oder Verpackungen bitte nicht draußen liegen lassen. Das riecht für Tiere interessant, kann aber zu Verletzungen führen oder sogar lebensgefährlich werden. Also lieber direkt aufräumen und Müll gut verschließen. Und klar, ein Sommerabend darf gemütlich sein, aber grelles Licht und laute Musik können nachtaktive Tiere stressen oder vertreiben. Wer draußen feiert, kann also auch mit etwas weniger Lautstärke viel bewirken. Wenn dann doch ein Igel oder ein anderes Wildtier im Garten auftaucht, nicht anfassen, nicht füttern, einfach in Ruhe lassen. Die meisten Tiere suchen nur ihren Weg durch die Nacht. So bleibt der Grillabend entspannt für euch, eure Gäste und alles, was in der Westpfalz nach Sonnenuntergang noch auf leisen Pfoten unterwegs ist.
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0: In Schneckenhausen gibt es gerade 23 Grad, Tröben meldet ebenfalls 23 und in Walzhausen liegen wir bei 24 Grad.
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2: Mit Geraldine Werner. Das Pfalztheater beteiligt sich mit einem besonderen Programm am 750-jährigen Stadtjubiläum von Kaiserslautern. Vom 9. bis 12. September finden auf dem Schillerplatz die Pfalztheatertage statt. Zum Programm gehören unter anderem die Konzerte Pfalzphilharmonie meets Queen und Pfalzphilharmonie meets Los Pitutos. Außerdem präsentieren Mitglieder des Schauspielerensembles ihre persönlichen Lieblingslieder und Texte. Am 10. September gibt es ein Benefizkonzert mit dem Landespolizeiorchester Rheinland-Pfalz. Im weiteren Jubiläumsjahr folgen mehrere Premieren mit Bezug zu Kaiserslautern. Dazu zählen die Kammeroper Fliegen die Raben noch, die Kabarettrevue Die Freischärlerin und der dritte Teil der Lauterer Trilogie von Christian Baron. Der Vorverkauf für die Pfalztheatertage beginnt am 1. August bei der Touristinformation Kaiserslautern. In Zweibrücken haben umfangreiche Bauarbeiten in der Pasteur- und der Röntgenstraße begonnen. Die Arbeiten sollen voraussichtlich bis zum 4. Dezember dauern. Die Pasteurstraße ist zwischen der Einmündung Steinhauser Straße und dem Kurvenbereich an der Röntgenstraße 78 voll gesperrt. In der Röntgenstraße wird zwischen dem Fliederweg und dem Kurvenbereich zur Pasteurstraße unter halbseitiger Sperrung gearbeitet. Wegen der hohen Brandgefahr bleibt offenes Feuer außerhalb bebauter Ortsteile in Pirmasens verboten. Das gilt auch für öffentliche Grillplätze sowie für Gas- und Campinggrills. Besonders am Eisweiher wird das Verbot nach Angaben der Stadt immer wieder missachtet. Ordnungsamt und Polizei kontrollieren das Gelände regelmäßig und haben bereits 10 Verstöße festgestellt. Picknicken bleibt dort erlaubt. Auch auf den Friedhöfen sollen Besucher auf Grabkerzen und LED-Lichter verzichten. Die Allgemeinverfügung gilt bis auf Weiteres. Und nach einem Unfall mit einem Hund in Kaiserslautern-Hohenecken sucht die Polizei Zeugen. Das Tier wurde am Sonntagmorgen gegen 9.35 Uhr auf der Straße im Erfenbachtal in Höhe der Tankstelle von einem Auto erfasst. Der Fahrer soll anschließend mit hoher Geschwindigkeit weitergefahren sein. Der kleine Hund war zuvor aus einem Wohngebiet entlaufen. Er wurde an der Schnauze und an einem Bein verletzt, konnte aber in einer Tierklinik behandelt werden und ist inzwischen wieder zu Hause. Hinweise zum Unfallfahrzeug oder zum Fahrer nimmt die Polizei entgegen.
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0: Bei uns zwischen Kaiserslautern, Pirmasens und Zweibrücken bleibt's heute freundlich und angenehm warm mit 23 bis knapp 25 Grad, dazu viel Sonne und nur ein paar Wolken zwischendurch. Morgen legt der Sommer noch einen kleinen Gang zu. Vor allem rund um Zweibrücken sind sogar bis zu 26 Grad drin. Perfekt für alles draußen. Aber in der Mittagssonne lieber kurz einen Schattenplatz mitnehmen.
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3: Aktuell sieht's gut aus auf den Straßen bei uns im Antenneland. Ihr habt freie Fahrt.
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3: Geblitzt wird auf der A6, wenn ihr in Richtung Mannheim unterwegs seid, kurz vor der Abfahrt Kaiserslautern Zentrum. Auf der A8 haben wir einen Blitzer in Fahrtrichtung Pirmasens in Höhe der Abfahrt Zweibrücken Ernstweiler. Und einen Blitzer, den gibt's aktuell in Bann und zwar in der Hauptstraße. Wenn ihr noch was entdeckt habt, gerne melden und das geht für euch schnell und einfach über die 0631 75 00 und 4x die 7.
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1: »21. Juli 1989. 007 Fans in Deutschland sind voller Vorfreude, denn es dauert nicht mehr lang, bis James Bond 007 Lizenz zum Töten in die Kinos kommt. In Amerika und Großbritannien, da ist der Film schon draußen zu dem Zeitpunkt und die Leute, die feiern nicht nur den Streifen, sondern auch seinen Soundtrack. Der große Titelsong im Film »License to Kill«, gesungen von Gladys Knight. Der Film ist der zweite und letzte, in dem Timothy Dalton James Bond spielt. Die Produzenten des Films, die haben deshalb was ganz Besonderes vor. Sie wollen den Film ernster, aber auch irgendwie kantiger machen als alle Bond-Streifen vorher. Und das gelingt ihnen auch. Und wenn der Film eben diese gewisse Nüchternheit hat, dann braucht der Titelsong das natürlich auch. Gladys Knight Song hat deswegen zwar natürlich das typische, gigantische Feeling, das halt auch so ein James-Bond-Song nun mal braucht, aber er klingt eben auch ein bisschen kerniger und hat diese ordentliche Portion Power. Die perfekte Mischung für 007. Lizenz zum Töten. Bond.

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0: In Lohnsfeld gibt's gerade 23 Grad, Winsberg und Rosenkopf melden 22 Grad.
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2: Ich bin Thomas Brockt. Bahnchefin Palla will das Trinken von Bier, Wein und Schnaps bis zum Herbst in allen Bahnhöfen verbieten. Bundesinnenminister Dobrindt zeigt sich dafür offen. Er sieht aber ein Problem. Wie soll ein mögliches Verbot durchgesetzt werden?
3: Innenminister Dobrindt will jetzt erstmal von der Bahnchefin wissen, was die Grundlage für ihren Vorschlag ist. Denn die Polizeigewerkschaften äußern schon Bedenken, wie ein Alkoholverbot durchzusetzen sei. Zu wenig Personal dafür, heißt es von der Gewerkschaft der Polizei, die neben der Bahn für die Sicherheit an Bahnhöfen zuständig ist. Und der Vorsitzende der Bundespolizeigewerkschaft meint sogar, dass seine Kolleginnen und Kollegen für das Durchsetzen eines Alkoholverbots gerade nicht zuständig seien. Thomas Thonfeld, Nachrichtenredaktion.
2: Die Zahl der registrierten Fälle sexuellen Kindesmissbrauchs in Deutschland ist weiter gestiegen. Das Bundeskriminalamt erfasste im vergangenen Jahr rund 17.100 Fälle, etwa 800 mehr als im Vorjahr und rund 1.600 mehr als vor 5 Jahren. Die Ermittlungen ergaben erneut, dass in mehr als der Hälfte der Fälle zwischen Opfern und Tatverdächtigen eine Vorbeziehung bestand. Wer diesen Sommer ins kühle Nass springen will, muss für den Schwimmbadeintritt etwas tiefer in die Tasche greifen. Im Juni kostete nach Angaben des Statistischen Bundesamtes der Besuch eines Schwimmbads 3,6% mehr als vor einem Jahr.
4: Ein Ferientag im Schwimmbad kann für eine Familie ganz schön teuer werden. Im Vergleich die Verbraucherpreise, die sind nur um gut 2% geklettert in diesem Zeitraum. Die gute Nachricht, ein Sonnenschirm am Beckenrand oder die Badehose, das alles ist etwas günstiger geworden. Und mit dem Auto fahren wir rund 10 Minuten bis ins nächste Frei- oder Naturbad im Durchschnitt. Auf dem Land, da dauert die Fahrt zur Abkühlung auch manchmal länger. Claudia Wächter, Nachrichtenredaktion.
2: Nach den tödlichen Schüssen auf 6 Menschen in Stade ist der mutmaßliche Täter in Untersuchungshaft gestorben. Ein Mitarbeiter des Gefängnisses fand den 45-Jährigen leblos in seiner Zelle in Bremervörde, wie das niedersächsische Justizministerium mitteilte. Ermittler gehen von Suizid aus, es gebe keine Hinweise auf ein Verbrechen. Der Mann soll Ende Juni in einer Mutter-Kind-Einrichtung 6 Menschen getötet haben. Hintergrund war nach bisherigen Erkenntnissen ein Sorgerechtsstreit.
1: Und jetzt noch mehr Informationen aus unserer Region.
5: Mit Geraldine Werner. Das Pfalztheater feiert das 750-jährige Stadtjubiläum von Kaiserslautern mit Open-Air-Konzerten und besonderen Premieren. Außerdem in den Regionalnachrichten um 20:30. In Zweibrücken sorgen Bauarbeiten in der Pasteur- und Röntgenstraße bis Dezember für Verkehrsbehinderungen. Und wegen der hohen Brandgefahr bleibt offenes Feuer in Pirmasens bis auf Weiteres verboten. Ausführliche Nachrichten aus der Region gibt's wieder um 20:30.
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6: Im Raum Kaiserslautern, Pirmasens und Zweibrücken läuft der Abend noch ziemlich freundlich. Viel Sonne, nur ein paar harmlose Wolken und angenehme 22 bis 25 Grad. In der Nacht wird's dann klar und spürbar frischer. Morgen startet der Tag kühl, legt aber zügig wieder zu. Morgen bleibt es meist trocken, im Süden kann's mit bis zu 26 Grad sogar richtig sommerlich werden. Wer heute noch raus will, Jacke für später nicht vergessen. Der Temperatursturz kommt nach Sonnenuntergang ziemlich fix.
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7: Der Blick auf die Straßen fällt aktuell gut aus. Ihr habt nämlich freie Fahrt, nichts los unterwegs.
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7: Geblitzt wird auf der A8 in Fahrtrichtung Pirmasens in Höhe der Abfahrt Zweibrücken-Ernstweiler. Einen Blitzer haben wir auf der A6 in Fahrtrichtung Mannheim kurz vor der Abfahrt Kaiserslautern-Zentrum. Und auf der L401 wird auch noch geblitzt in Höhe Mehlingen, wenn ihr in Richtung Fröner Hof unterwegs seid. Wenn ihr noch was gesehen habt, gerne melden. Und das geht für euch schnell und einfach über die 0631 75 00 und 4x7.
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7: Für euch geht's jetzt hoffentlich rein in den Feierabend an diesem Dienstag. Und wenn da so ein kühles Kaltgetränk zum Genießen auf dem Plan steht, ihr aber gleichzeitig Pendler seid, könnte sich daran ab Oktober was ändern. Zumindest wenn ihr mit dem Zug unterwegs seid. Denn die Deutsche Bahn, die will jetzt ein striktes Alkoholverbot an allen Bahnhöfen in Deutschland durchsetzen. Wie genau und was die Hintergründe sind, das klären wir gleich nach zwei Hits. Bonnie Tyler ist jetzt erstmal für euch am Start mit Total Eclipse of the Heart. Ich wünsche euch einen schönen Dienstag. Im Studio ist für euch Lisa Ames.

0: Ray hat nochmal kurz durchgezählt heute Abend bei der Antenne und nochmal nachgefragt, wo denn eigentlich ihr Ehemann ist. Where is my husband? Die besten Hits aller Zeiten hier bei eurer Antenne. Das Feierabendbier auf dem Bahnsteig, der Sekt zum Start in den Wochenendtrip oder das letzte Getränk nach so einem FCK-Spiel. Damit soll bald Schluss sein. Die Deutsche Bahn plant ein Alkoholverbot an allen deutschen Bahnhöfen, also auch bei uns in Kaiserslautern, Pirmasens und Zweibrücken. Mehr Sicherheit oder ein Verbot, das auch die Falschen trifft. Also bis spätestens 15. Oktober soll das Alkoholverbot an allen rund 5.400 Bahnhöfen der Deutschen Bahn gelten. Bier, Wein oder Schnaps dürften dann weder in den Bahnhofshallen noch auf den Bahnsteigen getrunken werden. Die Gastronomie im Bahnhof bleibt davon erstmal ausgenommen. Die Bahn setzt das Verbot über ihr Hausrecht um. Wer sich nicht daran hält, muss mit einem Platzverweis rechnen. Bei wiederholten Verstößen kann auch ein Hausverbot folgen. In den Zügen selbst ist bislang kein bundesweites Alkoholverbot geplant. Die Bahn begründet den Schritt mit mehr Ordnung und Sicherheit. An einigen großen Hauptbahnhöfen gilt ein solches Verbot bereits. Dort habe man nach Angaben des Unternehmens positive Erfahrungen gemacht. Die Frage ist aber, ist wirklich das eine Bier am Gleis das Problem oder vor allem das Verhalten einzelner Menschen? Und lässt sich so ein Verbot auch an kleineren Bahnhöfen konsequent kontrollieren? Wie seht ihr das? Sorgt ein Alkoholverbot an unseren Bahnhöfen für mehr Sicherheit oder sollte friedliches Trinken weiterhin erlaubt sein? Klingelt bei uns durch, schreibt uns eure Meinung gerne über die 0631 75 00 und 4x7.
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0: In Lohnsfeld gibt's gerade 23 Grad. Winsberg und Rosenkopf melden 22 Grad.
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2: Mit Geraldine Werner. Das Pfalztheater beteiligt sich mit einem besonderen Programm am 750-jährigen Stadtjubiläum von Kaiserslautern. Vom 9. bis 12. September finden auf dem Schillerplatz die Pfalztheatertage statt. Zum Programm gehören unter anderem die Konzerte Pfalzphilharmonie meets Queen und Pfalzphilharmonie meets Los Pitutos. Außerdem präsentieren Mitglieder des Schauspielerensembles ihre persönlichen Lieblingslieder und Texte. Am 10. September gibt es ein Benefizkonzert mit dem Landespolizeiorchester Rheinland-Pfalz. Im weiteren Jubiläumsjahr folgen mehrere Premieren mit Bezug zu Kaiserslautern. Dazu zählen die Kammeroper Fliegen die Raben noch, die Kabarettrevue Die Freischärlerin und der dritte Teil der Lauterer Trilogie von Christian Baron. Der Vorverkauf für die Pfalztheatertage beginnt am 1. August bei der Touristinformation Kaiserslautern. In Zweibrücken haben umfangreiche Bauarbeiten in der Pasteur- und der Röntgenstraße begonnen. Die Arbeiten sollen voraussichtlich bis zum 4. Dezember dauern. Die Pasteurstraße ist zwischen der Einmündung Steinhauser Straße und dem Kurvenbereich an der Röntgenstraße 78 voll gesperrt. In der Röntgenstraße wird zwischen dem Fliederweg und dem Kurvenbereich zur Pasteurstraße unter halbseitiger Sperrung gearbeitet. Wegen der hohen Brandgefahr bleibt offenes Feuer außerhalb bebauter Ortsteile in Pirmasens verboten. Das gilt auch für öffentliche Grillplätze sowie für Gas- und Campinggrills. Besonders am Eisweiher wird das Verbot nach Angaben der Stadt immer wieder missachtet. Ordnungsamt und Polizei kontrollieren das Gelände regelmäßig und haben bereits 10 Verstöße festgestellt. Picknicken bleibt dort erlaubt. Auch auf den Friedhöfen sollen Besucher auf Grabkerzen und LED-Lichter verzichten. Die Allgemeinverfügung gilt bis auf Weiteres. Und nach einem Unfall mit einem Hund in Kaiserslautern-Hohenecken sucht die Polizei Zeugen. Das Tier wurde am Sonntagmorgen gegen 9.35 Uhr auf der Straße im Erfenbachtal in Höhe der Tankstelle von einem Auto erfasst. Der Fahrer soll anschließend mit hoher Geschwindigkeit weitergefahren sein. Der kleine Hund war zuvor aus einem Wohngebiet entlaufen. Er wurde an der Schnauze und an einem Bein verletzt, konnte aber in einer Tierklinik behandelt werden und ist inzwischen wieder zu Hause. Hinweise zum Unfallfahrzeug oder zum Fahrer nimmt die Polizei entgegen.
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3: Im Raum Kaiserslautern, Pirmasens und Zweibrücken läuft der Abend noch ziemlich freundlich. Viel Sonne, nur ein paar harmlose Wolken und angenehme 22 bis 25 Grad. In der Nacht wird's dann klar und spürbar frischer. Morgen startet der Tag kühl, legt aber zügig wieder zu. Morgen bleibt es meist trocken, im Süden kann es mit bis zu 26 Grad sogar richtig sommerlich werden. Wer heute noch raus will, Jacke für später nicht vergessen, der Temperatursturz kommt nach Sonnenuntergang ziemlich fix.
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4: Freie Fahrt auf den Straßen hier bei uns in der Region, aktuell keine Behinderungen für euch.
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4: Geblitzt wird auf der A8 in Fahrtrichtung Pirmasens in Höhe der Abfahrt Zweibrücken-Ernstweiler. Einen Blitzer haben wir auf der A6 in Fahrtrichtung Mannheim kurz vor der Abfahrt Kaiserslautern-Zentrum. Und auf der L401 wird auch noch geblitzt in Höhe Mehlingen, wenn ihr in Richtung Fröner Hof unterwegs seid. Wenn ihr noch was gesehen habt, gerne melden. Und das geht für euch schnell und einfach über die 0631 75 00 und 4 mal der 7.
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0: Faithful mit The Kiss, der Start in euren Dienstag-Feierabend mit den besten Hits aller Zeiten und wieder mit euren fantastischen Fragen, die wir natürlich immer wieder so nach und nach probieren zu klären. Heute fragt uns Michaela aus Kaiserslautern, warum heißen denn eigentlich Mitesser Mitesser? Mein Kollege Marco Blechschmidt mit der Antwort.
1: Ich hab gar nichts verstanden.
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3: Kleine schwarze Punkte auf der Nase, auf der Stirn oder am Kinn und wir nennen sie ausgerechnet Mitesser. Aber wer soll da eigentlich bei wem mitessen? Naja, der Name stammt aus einer Zeit, in der man noch nicht genau wusste, wie solche Hautunreinheiten entstehen. Früher glaubten die Menschen nämlich, in den Poren würden kleine Würmer oder Parasiten sitzen. Die sollten sich von Körperfett und den Nährstoffen ihres Besitzers ernähren, also gewissermaßen mitessen. Deshalb wurden sie auch Zehrwürmer oder Dürrmaden genannt. Auch der medizinische Begriff Comedo passt dazu. Er kommt nämlich vom lateinischen comedere und das bedeutet tatsächlich essen, aufessen oder mitessen. Heute wissen wir natürlich, da wohnt kein kleiner Wurm in der Nase. Mitesser entstehen, wenn eine Pore durch Talg und abgestorbene Hautzellen verstopft. Bei offenen Mitessern wird der Inhalt durch den Kontakt mit Sauerstoff dunkel. Das Schwarze ist also kein Schmutz. Also Mitesser heißen so, weil man früher dachte, da würde jemand heimlich auf unsere Haut mitfuttern. Ziemlich unappetitlich, aber immerhin komplett mietfrei.
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0: In Otterbach gibt's gerade 23 Grad, Tröben meldet 23 und Wiesbach liegt bei 25 Grad.
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2: Ich bin Thomas Brock. Die Zahl der registrierten Fälle sexuellen Kindesmissbrauchs in Deutschland steigt weiter an, vor allem online. Das zeigt das neue Bundeslagebild des Bundeskriminalamts. Im vergangenen Jahr registrierte die Polizei insgesamt mehr als 17.100 Fälle. Das sind rund 770 mehr als im Vorjahr.
3: Es sind erschreckende Zahlen und die Opfer waren vor allem Mädchen. Sie waren häufiger betroffen als Jungen und in mehr als der Hälfte aller Fälle kannten sich Opfer und Täter. Also sexuelle Gewalt gegen Kinder findet vor allem im familiären und persönlichen Umfeld statt. Wichtig auch, in der Statistik sind die Fälle erfasst, die der Polizei bekannt sind. Die Dunkelziffer, sagen die Behörden, die sei viel höher. Claudia Wächter, Nachrichtenredaktion.
2: Für den Einbau einer klimafreundlichen Heizung gibt es wieder staatliche Zuschüsse. Die neue Bundesförderung für effiziente Gebäude sei gestartet, sagt die Förderbank KfW. Es gibt aber unter dem Strich nun weniger Geld vom Staat. Die schwarz-rote Koalition begründet das auch mit Sparzwängen. Es gilt eine stärkere soziale Staffelung. Haushalte mit geringem Einkommen werden mehr unterstützt als die mit mittleren und höheren. Die Deutsche Bahn plant ein Alkoholverbot an allen 5.400 Bahnhöfen in Deutschland. Künftig soll es bundesweit verboten sein, auf Bahnsteigen oder in Bahnhofshallen außerhalb der Bahnhofsgastronomie Alkohol zu trinken. Die Umsetzung soll bis Mitte Oktober abgeschlossen sein.
4: Bahnchefin Palla verspricht sich dadurch mehr Ordnung und Sicherheit auf Bahnhöfen, aber auch in Zügen. Außerdem mehr Schutz von Mitarbeitenden und Reisenden. Wer gegen das Verbot verstößt, muss mit einem Platzverweis rechnen. Bei wiederholten Verstößen droht ein dauerhaftes Hausverbot. Die Bahn hofft langfristig auch auf weniger Streitigkeiten. Erfahrungen am Hamburger Hauptbahnhof hätten gezeigt, dass Konflikte nach einem Alkoholverbot deutlich zurückgegangen sind. David Riemer, Nachrichtenredaktion.
2: Der deutsche Radprofi Florian Lipowitz kann die Tour de France nicht mehr fortsetzen. Der Vorjahresdritte stürzte beim Zeitfahren auf der 16. Etappe in einer Kurve und schied verletzt aus. Sieger der Etappe wurde der Belgier Remco Evenepoel. Der Teamkollege von Lipowitz bei Red Bull gewann vor dem gesamtführenden Tadej Pogacar aus Slowenien.
1: Und jetzt noch mehr Informationen aus unserer Region.
5: Mit Geraldine Werner. Das Pfalztheater feiert das 750-jährige Stadtjubiläum von Kaiserslautern mit Open-Air-Konzerten und besonderen Premieren. Außerdem in den Regionalnachrichten um halb. In Zweibrücken sorgen Bauarbeiten in der Pasteur- und Röntgenstraße bis Dezember für Verkehrsbehinderungen. Und wegen der hohen Brandgefahr bleibt offenes Feuer in Pirmasens bis auf Weiteres verboten. Ausführliche Nachrichten aus der Region gibt's wieder um halb.
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6: Bei uns zwischen Kaiserslautern, Pirmasens und Zweibrücken bleibt's heute Abend noch freundlich mit rund 22 Grad und meist klarem Himmel. Morgen startet der Tag frisch bei etwa 10 bis 12 Grad, bevor es auf 23 bis knapp 25 Grad raufgeht. Dazu zeitweise ein paar Wolken, aber kein Drama. Perfekt für alles, was draußen stattfindet. Nach Feierabend noch kurz raus, tief durchatmen und den Sommerabend mitnehmen.
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7: Blick zu euch auf die Straßen. Hier sieht's aktuell gut aus. Ihr habt freie Fahrt.
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7: Geblitzt wird auf der A8 in Fahrtrichtung Pirmasens in Höhe der Abfahrt Zweibrücken-Ernstweiler. Einen Blitzer haben wir auf der A6 in Fahrtrichtung Mannheim kurz vor der Abfahrt Kaiserslautern-Zentrum. Und auf der L401 wird auch noch geblitzt in Höhe Mehlingen, wenn ihr in Richtung Fröner Hof unterwegs seid. Wenn ihr noch was gesehen habt, gerne melden. Und das geht für euch schnell und einfach über die 0631 75 00 und 4x7.
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7: Euer Dienstagabend, die besten Hits aller Zeiten. London Beat, You Bring On The Sun. Also mit euch kommt dann glücklicherweise die Sonne raus. Die genießen wir jetzt noch mal ein bisschen. Im Studio ist für euch Lisa Ames. Hallo.

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2: Große Stimmen und ganz viel Soul mitten in Lautern. Pamela O'Neill und Mick Snow bringen heute ihre pure Show Pure Soul Power auf dem Stiftsplatz. Beide haben ihre Wurzeln im Gospel, standen schon mit internationalen Musikgrößen auf der Bühne. Lauterer Sommerabend heißt das, läuft heute von 17 bis 21 Uhr, Eintritt frei. In Rammstein heißt es Cowboy-Stiefel raus und ab nach Rammstein. Der Nashville-Musiker Comedy Pennington bringt heute moderne Country-Hits, Klassiker und seine eigenen Songs mit auf die Bühne. Einlass ist um 19 Uhr, Beginn um 20 Uhr im Kongresscenter Rammstein am neuen Markt 4. Stehplatz-Tickets kosten 26,50 und gibt's ausschließlich auf homesteadypresence.com. Musik unter freiem Himmel, dazu ein kühles Getränk. Morgen spielen Los Dos Hombres im Biergarten des Pirmasenser Strecktalparks. Open-Air-Konzert läuft am Mittwoch von 18.30 bis 21.30. Eintritt frei, Tickets braucht ihr keine. Habt ihr noch was für die Veranstaltungstipps? Dann schickt uns gerne alle Infos an die 0631 75 00 4 mal die 7.
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0: In Otterbach gibt's gerade 23 Grad, Tröben meldet 23 und Wiesbach liegt bei 25 Grad.
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2: Mit Geraldine Werner. Das Pfalztheater beteiligt sich mit einem besonderen Programm am 750-jährigen Stadtjubiläum von Kaiserslautern. Vom 9. bis 12. September finden auf dem Schillerplatz die Pfalztheatertage statt. Zum Programm gehören unter anderem die Konzerte Pfalzphilharmonie meets Queen und Pfalzphilharmonie meets Los Pitutos. Außerdem präsentieren Mitglieder des Schauspielerensembles ihre persönlichen Lieblingslieder und Texte. Am 10. September gibt es ein Benefizkonzert mit dem Landespolizeiorchester Rheinland. Im weiteren Jubiläumsjahr folgen mehrere Premieren mit Bezug zu Kaiserslautern. Dazu zählen die Kammeroper Fliegen die Raben noch, die Kabarettrevue Die Freischärlerin und der dritte Teil der Lauterer Trilogie von Christian Baron. Der Vorverkauf für die Pfalztheatertage beginnt am 1. August bei der Touristinformation Kaiserslautern. In Zweibrücken haben umfangreiche Bauarbeiten in der Pasteur- und der Röntgenstraße begonnen. Die Arbeiten sollen voraussichtlich bis zum 4. Dezember dauern. Die Pasteurstraße ist zwischen der Einmündung Steinhauser Straße und dem Kurvenbereich an der Röntgenstraße 78 voll gesperrt. In der Röntgenstraße wird zwischen dem Fliederweg und dem Kurvenbereich zur Pasteurstraße unter halbseitiger Sperrung gearbeitet. Wegen der hohen Brandgefahr bleibt offenes Feuer außerhalb bebauter Ortsteile in Pirmasens verboten. Das gilt auch für öffentliche Grillplätze sowie für Gas- und Campinggrills. Besonders am Eisweiher wird das Verbot nach Angaben der Stadt immer wieder missachtet. Ordnungsamt und Polizei kontrollieren das Gelände regelmäßig und haben bereits 10 Verstöße festgestellt. Picknicken bleibt dort erlaubt. Auch auf den Friedhöfen sollen Besucher auf Grabkerzen und LED-Lichter verzichten. Die Allgemeinverfügung gilt bis auf Weiteres. Und nach einem Unfall mit einem Hund in Kaiserslautern-Hohenecken sucht die Polizei Zeugen. Das Tier wurde am Sonntagmorgen gegen 9.35 Uhr auf der Straße im Erfenbachtal in Höhe der Tankstelle von einem Auto erfasst. Der Fahrer soll anschließend mit hoher Geschwindigkeit weitergefahren sein. Der kleine Hund war zuvor aus einem Wohngebiet entlaufen. Er wurde an der Schnauze und an einem Bein verletzt, konnte aber in einer Tierklinik behandelt werden und ist inzwischen wieder zu Hause. Hinweise zum Unfallfahrzeug oder zum Fahrer nimmt die Polizei entgegen.
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0: Bei uns zwischen Kaiserslautern, Pirmasens und Zweibrücken bleibt's heute Abend noch freundlich mit rund 22 Grad und meist klarem Himmel. Morgen startet der Tag frisch bei etwa 10 bis 12 Grad, bevor es auf 23 bis knapp 25 Grad raufgeht. Dazu zeitweise ein paar Wolken, aber kein Drama. Perfekt für alles, was draußen stattfindet. Nach Feierabend noch kurz raus, tief durchatmen und den Sommerabend mitnehmen.
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3: Aktuell sieht's gut aus auf den Straßen. Ihr habt nämlich freie Fahrt hier in der Region.
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3: Geblitzt wird auf der A8 in Fahrtrichtung Pirmasens in Höhe der Abfahrt Zweibrücken-Ernstweiler. Einen Blitzer haben wir auf der A6 in Fahrtrichtung Mannheim kurz vor der Abfahrt Kaiserslautern-Zentrum. Und auf der L401 wird auch noch geblitzt in Höhe Mehlingen, wenn ihr in Richtung Fröner Hof unterwegs seid. Wenn ihr noch was gesehen habt, gerne melden. Und das geht für euch schnell und einfach über die 0631 75 00 und 4x7.
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1: 21. Juli 2003. Beyoncé ist mit Crazy in Love neu in den Charts. Manchmal braucht es nur 2 Stunden. Musikproduzent Rich Harrison ist spät dran. Vielleicht hätte er gestern doch nicht mit den Jungs um die Häuser ziehen sollen. Aber als er die Zusage zu einem ganz besonderen Treffen bekommen hatte, da wollte er das unbedingt feiern. Heute darf er nämlich Beyoncé treffen. Die arbeitet im Herbst 2002 an ihrem ersten Soloalbum. Wirklich jeder wartet darauf und jeder will ein Teil davon sein. Und er hat es geschafft. Seit Jahren hat er diese eine Songidee in der Schublade. Mit ein bisschen Arbeit wird daraus bestimmt ein Hit. Bisher kam einfach noch nicht der richtige Künstler. Rich ist sich aber sicher, Beyoncé ist genau diese Künstlerin. Im Studio angekommen, spielte ihr die Songidee vor. Und Beyoncé ist zuerst nicht so richtig begeistert von dem, was sie hört. Was sollen diese komischen Fanfaren am Anfang? Ist das wirklich noch in? Aber sie gibt Rich eine Chance und eine Deadline. Wenn ich in 2 Stunden wieder hier bin, ist der Song fertig. 2 Stunden, um aus einer kleinen Songidee einen ganzen Hit zu machen. Ein bisschen wenig, aber eben auch eine riesengroße Chance, die sich Rich Harrison eigentlich nicht entgehen lassen will. Also setzt er sich sofort ran und schafft es. Naja, fast. Der Refrain fehlt noch. Aber dann sagt Beyoncé, als sie wieder zurück ist, nach einem Blick in den Spiegel den alles entscheidenden Satz. Mann, oh Mann, sehe ich heute crazy aus. Und so wurde aus einer kleinen Songidee, die jahrelang in einer Schublade geschlummert hat, innerhalb von 2 Stunden dann doch

0: Kaiserslautern liegt bei 23 Grad, Tröben und Althornbach melden 22 Grad.
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2: Ich bin Thomas Brockt. Für den Einbau einer klimafreundlichen Heizung gibt es wieder staatliche Zuschüsse. Die neue Bundesförderung für effiziente Gebäude sei heute gestartet, sagt die Förderbank KfW. Allerdings gibt es unterm Strich nun weniger Geld vom Staat.
3: Die Bundesregierung will sparen und staffelt nun die Zuschüsse. Wer wenig verdient, der bekommt mehr Unterstützung. Relevant für die Förderung ist auch, ob Minderjährige im Haushalt leben. Der maximale Förderbetrag, der liegt nun bei 28.000 Euro und soll nach und nach weiter sinken. Wer aber schon eine Förderzusage hat oder einen Antrag gestellt hat zu alten, besseren Bedingungen, der muss sich keine Sorgen machen. Claudia Wächter, Nachrichtenredaktion.
2: Die Zahl der registrierten Fälle sexuellen Kindesmissbrauchs in Deutschland ist weiter gestiegen. Das Bundeskriminalamt erfasste im vergangenen Jahr rund 17.100 Fälle, etwa 800 mehr als im Vorjahr und rund 1.600 mehr als vor 5 Jahren. Die Ermittlungen ergaben erneut, dass in mehr als der Hälfte der Fälle zwischen Opfern und Tatverdächtigen eine Vorbeziehung bestand. Bahnchefin Paller will das Trinken von Bier, Wein und Schnaps bis zum Herbst in allen Bahnhöfen verbieten. Bundesinnenminister Dobrindt zeigt sich dafür offen. Er sieht aber ein Problem. Wie soll ein mögliches Verbot durchgesetzt werden?
4: Innenminister Dobrindt will jetzt erstmal von der Bahnchefin wissen, was die Grundlage für ihren Vorschlag ist. Denn die Polizeigewerkschaften äußern schon Bedenken, wie ein Alkoholverbot durchzusetzen sei. Zu wenig Personal dafür, heißt es von der Gewerkschaft der Polizei, die neben der Bahn für die Sicherheit an Bahnhöfen zuständig ist. Und der Vorsitzende der Bundespolizeigewerkschaft meint sogar, dass seine Kolleginnen und Kollegen für das Durchsetzen eines Alkoholverbots gerade nicht zuständig seien. Thomas Thonfeld, Nachrichtenredaktion.
2: Drama bei der Tour de France. Der deutsche Radprofi Florian Lipowitz kann die Frankreich-Rundfahrt nicht mehr fortsetzen. Der Vorjahresdritte stürzte beim Zeitfahren auf der 16. Etappe schwer und schied verletzt aus. Sieger der Etappe wurde der Belgier Remco Evenepoel. Der Teamkollege von Lipowitz bei Red Bull gewann vor dem gesamtführenden Tadej Pogacar aus Slowenien.
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0: Bei uns rund um Kaiserslautern, Pirmasens und Zweibrücken bleibt es heute Abend noch richtig freundlich. Mit viel klarem Himmel und angenehmen 22 Grad. In der Nacht wird es dann frisch, morgen startet der Tag kühl, aber mittags machen sich wieder mehr Wolken breit und es geht auf 23 bis 25 Grad rauf. Für den Feierabend reicht noch die leichte Jacke, morgen früh kann es aber schon mal nach Herbst auf Probe aussehen.
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0: In Hirschhorn gibt's gerade 20 Grad, Gersbach meldet 22 und Wiesbach liegt bei 23 Grad.
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2: Ich bin Thomas Brock. Die Zahl der registrierten Fälle sexuellen Kindesmissbrauchs in Deutschland steigt weiter an, vor allem online. Das zeigt das neue Bundeslagebild des Bundeskriminalamts. Im vergangenen Jahr registrierte die Polizei insgesamt mehr als 17.100 Fälle. Das sind rund 770 mehr als im Vorjahr.
3: Es sind erschreckende Zahlen und die Opfer waren vor allem Mädchen. Sie waren häufiger betroffen als Jungen und in mehr als der Hälfte aller Fälle kannten sich Opfer und Täter. Also sexuelle Gewalt gegen Kinder findet vor allem im familiären und persönlichen Umfeld statt. Wichtig auch, in der Statistik sind die Fälle erfasst, die der Polizei bekannt sind. Die Dunkelziffer, sagen die Behörden, die sei viel höher. Claudia Wächter, Nachrichtenredaktion.
2: Frankreich führt als erstes EU-Land ein Social-Media-Verbot für Kinder und Jugendliche unter 15 Jahren ein. Ein entsprechendes Gesetz verabschiedete das Parlament in Paris am Abend mit großer Mehrheit. Es soll nach den Sommerferien greifen. Die Deutsche Bahn plant ein Alkoholverbot an allen 5.400 Bahnhöfen in Deutschland. Künftig soll es bundesweit verboten sein, auf Bahnsteigen oder in Bahnhofshallen außerhalb der Bahnhofsgastronomie Alkohol zu trinken. Die Umsetzung soll bis Mitte Oktober abgeschlossen sein.
4: Bahnchefin Paller verspricht sich dadurch mehr Ordnung und Sicherheit auf Bahnhöfen, aber auch in Zügen. Außerdem mehr Schutz von Mitarbeitenden und Reisenden. Wer gegen das Verbot verstößt, muss mit einem Platzverweis rechnen. Bei wiederholten Verstößen droht ein dauerhaftes Hausverbot. Die Bahn hofft langfristig auch auf weniger Streitigkeiten. Erfahrungen am Hamburger Hauptbahnhof hätten gezeigt, dass Konflikte nach einem Alkoholverbot deutlich zurückgegangen sind. David Riemer, Nachrichtenredaktion.
2: Der deutsche Radprofi Florian Lipowitz kann die Tour de France nicht mehr fortsetzen. Der Vorjahresdritte stürzte beim Zeitfahren auf der 16. Etappe in einer Kurve und schied verletzt aus. Sieger der Etappe wurde der Belgier Remco Evenepoel. Der Teamkollege von Lipowitz bei Red Bull gewann vor dem gesamtführenden Tadej Pogacar aus Slowenien.
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0: Bei uns zwischen Kaiserslautern, Pirmasens und Zweibrücken geht's heute Abend noch mit klarem Himmel und um die 20 Grad ziemlich freundlich weiter. Morgen startet der Tag frisch, doch am Nachmittag ziehen vor allem über Lohnsfeld und drumherum mehr Wolken auf, während es in der Südpfalz bei bis zu 24 oder 25 Grad noch angenehm warm bleibt. Perfekt für alles draußen, aber die leichte Jacke für den Abend lieber griffbereit halten.
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0: In Hirschhorn gibt es gerade 20 Grad, Gersbach meldet 22 und Wiesbach liegt bei 23 Grad.
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0: Bei uns zwischen Kaiserslautern, Pirmasens und Zweibrücken geht's heute Abend noch mit klarem Himmel und um die 20 Grad ziemlich freundlich weiter. Morgen startet der Tag frisch, doch am Nachmittag ziehen vor allem über Lohnsfeld und drumherum mehr Wolken auf, während es in der Südpfalz bei bis zu 24 oder 25 Grad noch angenehm warm bleibt. Perfekt für alles draußen, aber die leichte Jacke für den Abend lieber griffbereit halten.
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0: In Weilerbach gibt's gerade 20 Grad, Kröppen und Althornbach melden jeweils 18 Grad.
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2: Ich bin Tine Klimach. Frankreich führt als erstes EU-Land ein Social-Media-Verbot für Kinder und Jugendliche unter 15 Jahren ein. Ein entsprechendes Gesetz, das nach den Sommerferien greifen soll, verabschiedete das Parlament in Paris mit großer Mehrheit. Es muss noch im Einzelnen geklärt werden, wie das Verbot in der Praxis tatsächlich umgesetzt und durchgesetzt werden soll. Auch andere EU-Länder wollen Altersgrenzen. Für einzelne Mitgliedsländer ist das aber nicht ohne weiteres möglich. Denn großen Plattformen wie TikTok, Instagram oder Snapchat und Co. Regeln vorschreiben, das darf eigentlich nur die EU-Kommission. In gut einer Woche soll die CDU-CSU-Bundestagsfraktion nach dem Rücktritt von Jens Spahn einen neuen Vorsitzenden wählen. Aber zu den möglichen Kandidaten gibt es bisher nur Spekulationen. CDU-Chef Merz und CSU-Chef Söder wollen der Fraktion zeitnah einen Vorschlag unterbreiten.
3: Die beiden Verantwortlichen für den Personalvorschlag lassen sich nicht in die Karten schauen. Sie wollen sich erst intern austauschen und dann einen gemeinsamen Vorschlag machen. Auch Innenminister Dobrindt, der als möglicher Kandidat für den Posten gehandelt wird, hält sich bedeckt. Er wolle zu Personalspekulationen keinen Beitrag leisten. Möglicherweise muss nach der Wahl der Unionsfraktionsspitze in der kommenden Woche auch das Kabinett umgebildet werden, denn Spekulationen gibt es nicht nur zu Dobrindt, sondern auch zu weiteren amtierenden Ressortchefs wie etwa Kanzleramtschef Rai und Gesundheitsministerin Wacken. Aus Berlin Ursula Winkler.
2: Bahnchefin Paller will das Trinken von Bier, Wein und Schnaps bis zum Herbst in allen Bahnhöfen verbieten. Bundesinnenminister Dobrindt zeigt sich offen dafür. Er sieht aber ein Problem. Wie soll ein mögliches Verbot durchgesetzt werden?
4: Innenminister Dobrindt will jetzt erstmal von der Bahnchefin wissen, was die Grundlage für ihren Vorschlag ist. Denn die Polizeigewerkschaften äußern schon Bedenken, wie ein Alkoholverbot durchzusetzen sei. Zu wenig Personal dafür, heißt es von der Gewerkschaft der Polizei, die neben der Bahn für die Sicherheit an Bahnhöfen zuständig ist. Und der Vorsitzende der Bundespolizeigewerkschaft meint sogar, dass seine Kolleginnen und Kollegen für das Durchsetzen eines Alkoholverbots gerade nicht zuständig seien. Thomas Thonfeld, Nachrichtenredaktion.
2: Zum Sport. Der deutsche Radprofi Florian Lipowitz kann die Tour de France nicht mehr fortsetzen. Der Vorjahresdritte stürzte beim Zeitfahren auf der 16. Etappe schwer und schied verletzt aus.
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0: Heute Abend ist es bei uns rund um Kaiserslautern, Pirmasens und Zweibrücken noch richtig angenehm. Klarer Himmel, milde 18 bis 20 Grad und perfekte Luft zum Durchatmen. Morgen startet der Tag frisch, bleibt erst sonnig und zieht dann mit mehr Wolken durch, aber trocken und freundlich. Dazu liegen die Höchstwerte bei ungefähr 23 bis 24 Grad, also entspanntes Sommerwetter ohne Stress. Wer raus will, sollte den Vormittag mitnehmen, später wird's eher ein bisschen deckiger am Himmel.
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0: In Weilerbach gibt's gerade 20 Grad, Kröppen und Althornbach melden jeweils 18 Grad.
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0: Heute Abend ist bei uns rund um Kaiserslautern, Pirmasens und Zweibrücken noch richtig angenehm. Klarer Himmel, milde 18 bis 20 Grad und perfekte Luft zum Durchatmen. Morgen startet der Tag frisch, bleibt erst sonnig und zieht dann mit mehr Wolken durch, aber trocken und freundlich. Dazu liegen die Höchstwerte bei ungefähr 23 bis 24 Grad, also entspanntes Sommerwetter ohne Stress. Wer raus will, sollte den Vormittag mitnehmen, später wird's eher ein bisschen deckiger am Himmel.
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0: Direkt in der Stadt gibt's gerade 20 Grad. Bottenbach und Althornbach liegen bei 16 Grad.
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0: Ich bin Tine Klimach. Die Zahl der registrierten Fälle von sexuellen Kindesmissbrauchs in Deutschland ist weiter gestiegen. Das Bundeskriminalamt erfasste im vergangenen Jahr rund 17.100 Fälle. Das sind rund 1.600 mehr als noch vor 4 Jahren.
1: Vor allem im digitalen Raum werden Kinder immer häufiger zu Opfern. Dort suchen Täter gezielt sexuelle Kontakte zu Minderjährigen, nutzen auch neue Methoden mithilfe künstlicher Intelligenz. Bundesinnenminister Dobrindt, der spricht von einem dramatischen Anstieg der Fälle im Netz und fordert, wir müssen unsere Kinder dort besser schützen. Und er betont, die Statistik zählt nur die bekannten Fälle. Die Dunkelziffer sei weitaus höher. Claudia Wächter, Nachrichtenredaktion.
0: Frankreich hat als erstes Land in der EU ein Social-Media-Verbot für Kinder unter 15 Jahren beschlossen. Auf Wunsch von Präsident Macron sollen die neuen Regeln schon nach den Sommerferien in Kraft treten. Ab dem neuen Schuljahr sind soziale Netzwerke für Kinder unter 15 Jahren verboten, sagte Macron nach dem Parlamentsentscheid. Wie das Social-Media-Verbot genau umgesetzt werden soll, muss noch geklärt werden. Immer mehr Fahrzeuge sind weltweit unterwegs, aber die Zahl der Verkehrstoten ist gesunken. Sie sei seit 2011 um über 20% zurückgegangen, obwohl in diesem Zeitraum mehr als 1 Milliarde Fahrzeuge neu auf die Straßen kamen. Das berichtet die Weltgesundheitsorganisation.
2: Die Zahl der Unfälle ist deutlich zurückgegangen, unter anderem wegen Tempolimits und Sicherheitsstandards für Fahrzeuge. Ein Phänomen der Neuzeit verändert die Statistik allerdings. Der Boom von Lieferservices für Essen und alles Mögliche, der hat die Zahl der Motorräder innerhalb von rund 15 Jahren weltweit verdreifacht. Und Unfälle mit Todesfolge und Verletzungen damit, die machen inzwischen fast 1/3 aller Unfälle aus. Klar ist, was die Fahrer schützen kann. Der Helm reduziert das Risiko eines folgenschweren Unfalls um mehr als das 6-fache, sagt die WHO. Aus Genf, Christiane Ölrich.
0: Eine seit fast 17 Jahren krankgeschriebene Lehrerin will nicht in den Ruhestand gehen. Die Beamtin hat beim Verwaltungsgericht Düsseldorf Klage gegen die Bezirksregierung Düsseldorf eingereicht. Sie will sich damit gegen die Anordnung der Bezirksregierung wehren, die sie in den Ruhestand versetzen will. Der Fall der Lehrerin aus dem Ruhrgebiet hatte im vergangenen Jahr Schlagzeilen gemacht. Die Pädagogin hatte seit 2009 nicht mehr unterrichtet. Immer wieder ließ sie sich krankschreiben, ohne dass das Land eingriff und eine amtsärztliche Untersuchung einforderte.
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4: Bei Kaiserslautern, Pirmasens und Zweibrücken startet der Tag freundlich und trocken. Dazu wird es morgens noch angenehm frisch mit rund 12 Grad. Später ziehen zwar mehr Wolken durch, aber Regen ist erstmal kein Thema. Und die Temperaturen klettern auf 24 Grad. Also locker anziehen, Sonne mitnehmen, aber für den Abend schon mal eine leichte Jacke griffbereit haben.
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0: Direkt in der Stadt gibt's gerade 20 Grad. Bottenbach und Althornbach liegen bei 16 Grad.
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0: Bei Kaiserslautern, Pirmasens und Zweibrücken startet der Tag freundlich und trocken. Dazu wird's morgens noch angenehm frisch mit rund 12 Grad. Später ziehen zwar mehr Wolken durch, aber Regen ist erstmal kein Thema. Und die Temperaturen klettern auf 24 Grad. Also locker anziehen, Sonne mitnehmen, aber für den Abend schon mal eine leichte Jacke griffbereit haben.
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0: In Balborn gibt's gerade 17 Grad, Bottenbach meldet 15 Grad und in Rosenkopf liegen wir bei 15 Grad.
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2: Ich bin Tine Klimach. Die Deutsche Bahn plant ein Alkoholverbot an allen 5.400 Bahnhöfen in Deutschland. Künftig soll es bundesweit verboten sein, auf Bahnsteigen oder in Bahnhofshallen Alkohol zu trinken. Die Umsetzung soll bis Mitte Oktober abgeschlossen sein.
3: Bahnchefin Paller verspricht sich dadurch mehr Ordnung und Sicherheit auf Bahnhöfen, aber auch in Zügen. Außerdem mehr Schutz von Mitarbeitenden und Reisenden. Wer gegen das Verbot verstößt, muss mit einem Platzverweis rechnen. Bei wiederholten Verstößen droht ein dauerhaftes Hausverbot. Die Bahn hofft langfristig auch auf weniger Streitigkeiten. Erfahrungen am Hamburger Hauptbahnhof hätten gezeigt, dass Konflikte nach einem Alkoholverbot deutlich zurückgegangen sind. David Riemer, Nachrichtenredaktion.
2: Die Zahl der registrierten Fälle sexuellen Kindesmissbrauchs in Deutschland steigt weiter an, vor allem online. Das zeigt das neue Bundeslagebild des Bundeskriminalamts. Im vergangenen Jahr registrierte die Polizei insgesamt mehr als 17.100 Fälle. Das sind rund 770 mehr als im Vorjahr. Bundesinnenminister Alexander Dobrindt spricht von erschreckenden Zahlen. Nach wie vor sei es schwierig, an die Täter heranzukommen.
4: Wir brauchen die IP-Adressenspeicherung, um gegen die Kriminellen und die kriminellen Machenschaften hier vorzugehen. Das notwendige Gesetz zur IP-Adressenspeicherung ist bereits im parlamentarischen Verfahren. Wir gehen davon aus, dass wir nach der Sommerpause das Gesetz abschließend entscheiden.
2: Sexuelle Gewalt gegen Kinder, Jugendpornografie, Erwachsene, die über Online-Spiele Kontakt zu Minderjährigen anbahnen. Die Polizei hat im vergangenen Jahr wieder mehr Missbrauchsfälle.

0: bei Kindern und Jugendlichen registriert. Der Krieg gegen den Iran kostet die USA nach Angaben von Verteidigungsminister Hegseth umgerechnet rund 32 Milliarden Euro. Das sagte Hegseth bei einer Anhörung im US-Senat. Er sagte auch, dass die Summe neben den bisherigen Ausgaben auch erwartete Kosten umfasse. Dazu zählten unter anderem Sollzahlungen für Militärangehörige sowie Betriebs- und Wartungskosten. Nach den Sommerferien soll in Frankreich ein Social-Media-Verbot für Kinder unter 15 Jahren gelten. Das hat das Parlament beschlossen. Damit ist Frankreich das erste EU-Land, was eine Altersgrenze bei TikTok, Snapchat und Co. einsetzen will. Künftig soll es bundesweit verboten sein, auf Bahnsteigen oder in Bahnhofshallen Alkohol zu trinken. Die Umsetzung soll bis Mitte Oktober abgeschlossen sein.
1: Bahnchefin Paller verspricht sich dadurch mehr Ordnung und Sicherheit auf Bahnhöfen, aber auch in Zügen. Außerdem mehr Schutz von Mitarbeitenden und Reisenden. Wer gegen das Verbot verstößt, muss mit einem Platzverweis rechnen. Bei wiederholten Verstößen droht ein dauerhaftes Hausverbot. Die Bahn hofft langfristig auch auf weniger Streitigkeiten. Erfahrungen am Hamburger Hauptbahnhof hätten gezeigt, dass Konflikte nach einem Alkoholverbot deutlich zurückgegangen sind. David Riemer, Nachrichtenredaktion.
0: Die Zahl der registrierten Fälle sexuellen Kindesmissbrauchs in Deutschland steigt weiter an, vor allem online. Das zeigt das neue Bundeslagebild des Bundeskriminalamts. Im vergangenen Jahr registrierte die Polizei insgesamt mehr als 17.100 Fälle. Das sind rund 770 mehr als im Vorjahr. Bundesinnenminister Alexander Dobrindt spricht von erschreckenden Zahlen. Nach wie vor sei es schwierig, an die Täter heranzukommen.
2: Wir brauchen die IP-Adressenspeicherung, um gegen die Kriminellen und die kriminellen Machenschaften hier vorzugehen. Das notwendige Gesetz zur IP-Adressenspeicherung ist bereits im parlamentarischen Verfahren. Wir gehen davon aus, dass wir nach der Sommerpause das Gesetz abschließend entscheiden.
0: Sexuelle Gewalt gegen Kinder, Jugendpornografie, Erwachsene, die über Online-Spiele Kontakt zu Minderjährigen anbahnen. Die Polizei hat im vergangenen Jahr wieder mehr Missbrauchsfälle bei Kindern und Jugendlichen registriert. Der Krieg gegen den Iran kostet die USA nach Angaben von Verteidigungsminister Hegseth umgerechnet rund 32 Milliarden Euro. Das sagte Hegseth bei einer Anhörung im US-Senat. Er sagte auch, dass die Summe neben den bisherigen Ausgaben auch erwartete Kosten umfasse. Dazu zählten unter anderem Sollzahlungen für Militärangehörige sowie Betriebs- und Wartungskosten. Nach den Sommerferien soll in Frankreich ein Social-Media-Verbot für Kinder unter 15 Jahren gelten. Das hat das Parlament beschlossen. Damit ist Frankreich das erste EU-Land, was eine Altersgrenze bei TikTok, Snapchat und Co. einsetzen will.
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4: Heute Nacht bleibt's bei uns rund um Kaiserslautern, Pirmasens und Zweibrücken schön klar und angenehm frisch. Mit Werten um 14 bis 18 Grad. Morgen startet der Tag sonnig, später schieben sich höchstens mal mehr Wolken dazu, aber trocken bleibt's. Dazu gibt's fast überall freundliche 24 bis 25 Grad, also perfekt für alles draußen. Nur die Jacke für den frühen Morgen würde ich noch nicht ganz wegräumen.
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0: In Balborn gibt's gerade 17 Grad, Bottenbach meldet 15 Grad und in Rosenkopf liegen wir bei 15 Grad.
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0: Heute Nacht bleibt's bei uns rund um Kaiserslautern, Pirmasens und Zweibrücken schön klar und angenehm frisch. Mit Werten um 14 bis 18 Grad. Morgen startet der Tag sonnig, später schieben sich höchstens mal mehr Wolken dazu, aber trocken bleibt's. Dazu gibt's fast überall freundliche 24 bis 25 Grad, also perfekt für alles draußen. Nur die Jacke für den frühen Morgen würde ich noch nicht ganz wegräumen.
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